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1: Der deutsch-ukrainische Deal. Ein Kommentar von Claudia Töpper. Am vergangenen Sonntag, den 4. Oktober 2026, reiste der deutsche Bundeskanzler Friedrich Merz in die ukrainische Hauptstadt Kiew, um sich dort mit dem ukrainischen Präsidenten Volodymyr Selenskyj zu treffen. Bei diesem Treffen sicherte Merz der Ukraine erneut finanzielle Unterstützung im Wert von 1 Milliarde Euro zu, als Militärhilfe. Zusätzlich sicherte er der Ukraine weitere 350 Millionen Euro für den Energiesektor zu. Des Weiteren haben 9 deutsche Unternehmen Verträge und Absichtserklärungen mit der Ukraine geschlossen. Insgesamt wurden 15 Dokumente im Wert von 8,5 Milliarden Euro während des ukrainisch-deutschen Wirtschaftsforums unterzeichnet. Diese Dokumente enthalten unter anderem ukrainische Aufträge für die deutsche Industrie. Welche deutschen Unternehmen beteiligen sich? Das ukrainische Verteidigungsministerium hat eine Vereinbarung über die Zusammenarbeit mit Deal Defense, über den Kauf und die Lieferung von Tausenden von Raketen und IRIS-T-Systemen, Lenkflugkörper mit bildgebendem und störresistentem Infrarot-Suchkopf und einer 360-Grad-Schubvektorsteuerung, Flugkörpern sowie Artilleriemunition abgeschlossen. Deal Defense ist ein deutsches Rüstungs- und Verteidigungsunternehmen und gehört zur Deal-Gruppe, genauer zur Deal-Stiftung und Co. KG. Die Deal-Gruppe ist ein privates deutsches Familienunternehmen. Sie wurde 1902 von Karl Deal gegründet. Das deutsche börsennotierte Rüstungs- und Hochtechnologieunternehmen Hensoldt hat ebenfalls mit dem ukrainischen Verteidigungsministerium eine Absichtserklärung über weitere Radarsysteme und die Weiterentwicklung der ukrainischen Luftraumüberwachung unterzeichnet. Hensoldt erklärt in seiner Pressemitteilung wörtlich, Zitat, die Zusammenarbeit umfasst zudem die Weiterentwicklung der Radarfähigkeiten. Außerdem wollen die Partner Optionen für den Einsatz und den gemeinsamen Betrieb von Weitbereichsradaren des Typs TRL-4DLR, ein weitreichendes 3D-Luftraumüberwachungsradar, prüfen. Damit erweitert Hensoldt die bereits vereinbarte Zusammenarbeit bei der Abwehr ballistischer Raketen. Die ukrainische Luftverteidigung braucht unsere Hochleistungsradare dringend, um zum Schutz von Infrastruktur wie Brücken beizutragen. Die Vereinbarung ist ein wichtiger Schritt, um diese Unterstützung verlässlich und langfristig zu sichern. Zitat Ende. Die Hensoldt AG wurde 2017 als eigenständiges Unternehmen geschaffen. Sie entstand aus der Elektronik- und Sensorsparte von Airbus Defence and Space. Airbus verkaufte diese Sparte 2017 an den US-Finanzinvestor KKR. Anschließend wurde sie unter dem Namen Hensoldt weitergeführt. Die Hensoldt AG ist vor allem auf Sensorik und Verteidigungselektronik spezialisiert. Das deutsche Unternehmen Quantum Systems hat mit der Nationalgarde und Firepoint einen Vertrag über die Erprobung und den Kauf von Abfangdrohnen für russische jetbetriebene UAVs, unbemannte Luftfahrzeuge, unterzeichnet. Quantum Systems ist ein privat gehaltenes Technologieunternehmen mit mehreren institutionellen und privaten Investoren aus Gilching bei München, das vor allem unbemannte Flug- und Aufklärungssysteme, also Drohnen, entwickelt. Zu den genannten Investoren gehören unter anderem Balderton Capital, Hensoldt, Airbus Defence and Space, Airbus Ventures, Porsche SE, Peter Thiel bzw. Thiel Capital, Blackstone und Notius. Laut der Nachrichtenseite Ukrinform erklärte Selenskyj dazu wörtlich, Zitat, wir werden viele Bestellungen bei der deutschen Seite aufgeben. Wir haben eine gemeinsame Produktion und viele verschiedene Bereiche der Zusammenarbeit. Es ist wichtig, dass wir heute von den Tests unseres neuen Abfangjägers, des deutsch-ukrainischen SPYS-Abfangjägers, gehört haben. Der Test war erfolgreich. Wir danken Quantum Systems. Als nächstes arbeiten wir mit Siemens zusammen. Zitat Ende. Das Energieministerium der Ukraine und Naftogaz werden mit Siemens Energy Global bei der Wiederherstellung, Modernisierung und Erhöhung der Nachhaltigkeit des ukrainischen Energiesystems zusammenarbeiten. Insbesondere wird die Möglichkeit der Verwendung von 12 Siemens Energy Gasturbinenanlagen für den dezentralen Erzeugungsbedarf ausgearbeitet. Naftogaz und Siemens Energy werden in 3 Bereichen zusammenarbeiten: Energiesicherheit und Infrastrukturschutz, Modernisierung von unterirdischen Gasspeichern und technische Zusammenarbeit bei der Stromerzeugung. Siemens Energy Global GmbH und Co. KG ist ein Energie- und Technologieunternehmen und eine 100%ige Tochtergesellschaft der Siemens Energy AG. Das Unternehmen entwickelt und liefert Technologien für Stromerzeugung, Energieübertragung und die Energiewende. Zudem haben sich die NPC Ukrinergo und die 2 deutschen Übertragungsnetzbetreiber 50 Hertz Transmission GmbH und Amprion GmbH bereit erklärt, zusammenzuarbeiten, um den Empfang kritischer elektrischer Geräte zu beschleunigen. 50 Hertz Transmission GmbH gehört zu 80% der belgischen Elia Group und zu 20% der deutschen KfW, Kreditanstalt für Wiederaufbau, eine staatliche deutsche Förderbank. Amprion GmbH gehört zu 74,9% der M31 Beteiligungsgesellschaft und zu 25,1% der RWE Alkaios Holding. Darüber hinaus vereinbarten Alpha Robotics Germany und der staatliche Notdienst der Ukraine eine Zusammenarbeit bei unbemannten Systemen für Rettungsaktionen. Alpha Robotics Germany GmbH und Co. KG ist ein privat gehaltenes deutsches Unternehmen für Robotiksysteme im Bereich Feuerwehr, Rettung und Sicherheit. Das Unternehmen wird von Oliver Rasche und der Alpha Robotics Germany Verwaltungs GmbH getragen. Das deutsche Unternehmen Helsing ist ein privat gehaltenes Verteidigungs- und KI-Unternehmen, das sich stark auf künstliche Intelligenz, autonome Systeme und Drohnentechnologie konzentriert. Helsing hat eine Vereinbarung mit dem ukrainischen Unternehmen Calva Aerospace geschlossen. Helsing gehört mehreren Investoren und den Gründern Thorsten Reil, Grundbert Scherf und Niklas Köhler. Größter Einzelinvestor ist Daniel X, Investmentgesellschaft Prima Materia. JP Morgan Chase gehört ebenfalls zu den Investoren. Zudem wird das deutsche Unternehmen ARX Robotics, welches unbemannte Bodenfahrzeuge, UGVs, entwickelt, mit dem ukrainischen Unternehmen Roboneers zusammenarbeiten. UGVs dienen zum Beispiel der Aufklärung und Logistik sowie dem Verwundetentransport und zur militärischen Unterstützung. ARX Robotics GmbH ist ein privat gehaltenes deutsches Verteidigungs- und Robotikunternehmen. Die Eigentümer sind die drei Gründer, Marc Wiedfeld, Maximilian Wied und Stefan Röbel, die zuvor Offiziere der Bundeswehr waren. Und mehrere private, institutionelle Investoren, darunter HV Capital, Speed Invest und der NATO Innovation Fund. Die Ukraine ist pleite. Deutschland hat bis zum 30. Juni 2026 bereits rund 57,6 Milliarden Euro militärische Unterstützung für die Ukraine geleistet bzw. für die kommenden Jahre bereitgestellt. Dazu kommen mehr als 43,3 Milliarden Euro zivile bilaterale Unterstützung. Zusätzlich existiert seit dem 18. Dezember 2025 ein EU-Darlehen, das 90 Milliarden Euro für die Ukraine für 2026-27 zur Verfügung stellt. Laut des Finanzministeriums der Ukraine beliefen sich die Schulden bis zum 31. August 2026 der Ukraine auf 215,5 Milliarden US-Dollar. Zusätzlich hat die Ukraine allein im Jahr 2026 einen Finanzierungsbedarf von 52 Milliarden US-Dollar. Ohne eine massive externe Finanzierung ist sie zahlungsunfähig. Kommentar. Bei seinem Besuch in Kiew erklärte Merz laut Tagesschau.de, dass die deutsche Hilfe Deutschland und Europa zugutekomme. Wörtlich sagte er, Zitat, die Unternehmer der Verteidigungsindustrie, die mich heute begleiten, lernen aus der ukrainischen Kriegserfahrung und umgekehrt. Deutsche und ukrainische Firmen stellen hochinnovative Joint Ventures auf die Beine. Wir werden auch bei der Drohnenabwehr noch stärker von der ukrainischen Expertise profitieren. Zitat Ende. Es wird deutlich, dass sich Friedrich Merz durch die Kriegswirtschaft einen wirtschaftlichen Aufschwung für Deutschland erhofft und gleichzeitig von der Ukraine Expertise in der Kriegsführung. Doch in Anbetracht der finanziellen Lage der Ukraine stellt sich die Frage, was passiert, wenn die Ukraine ihre bestellten Waren aus Deutschland nicht bezahlen kann? In diesem Fall stände Deutschland wirtschaftlich noch katastrophaler da, als es jetzt schon ist. Auch wenn man es nicht glauben möchte, doch die politischen Entscheidungen während der Corona-Pandemie haben bereits einen größeren wirtschaftlichen Schaden in Deutschland hinterlassen als nach dem Zweiten Weltkrieg. Eine Kriegswirtschaft sollte nie als Lösung für wirtschaftliche Probleme in Betracht gezogen werden. Aus zweierlei Gründen. Zum einen bedeutet eine Kriegswirtschaft eine Vorbereitung auf einen Krieg, welches nie ein Ziel sein sollte. Und zum anderen ist diese florierende Wirtschaft, falls es gelingt, nur von kurzer Dauer und der letzte Aufschwung vor dem Fall. Ein Krieg wird immer zu Verlusten führen, egal auf welcher Seite gekämpft wird. Besorgniserregend ist in diesem Fall, dass sich Deutschland immer mehr zur Zielscheibe für einen potenziellen russischen Rückschlag macht, und zwar bewusst. Die deutschen Politiker scheinen sich nach einem Krieg mit Russland förmlich zu sehnen. Sie reden ihn nicht nur ständig herbei, sondern agieren so, dass es am Ende nicht unwahrscheinlich ist, dass sich Russland doch gegen die deutschen Politiker wehrt. Es ist jedoch auch durchaus denkbar, dass der wirtschaftliche Untergang Deutschlands bewusst vorangetrieben wird, da ab 2027 der E-Euro eingeführt werden soll. Um eine breite Akzeptanz in der Bevölkerung für eine digitale Währung zu schaffen, muss es dem Land und den Menschen darin so schlecht gehen, dass sie sich nach einer Rettung sehnen und die Politiker um eine Lösung anflehen. Diese können dann als Retter in der Not die geplante sogenannte Lösung dieser sich selbst herbeigeführten Krise präsentieren, welche jedoch einer Giftpille gleichkommt, die die Bevölkerung hoffentlich nicht wieder bereitwillig schlucken wird. Denn diese wird eine neue, aber ausschließlich digitale Währung sein, die die Menschen in ein nie endendes Gefängnis lockt. Ständige Überwachung, keine Freiheit und keine einzige Entscheidung, die privat und ohne Zustimmung des Staates getroffen werden kann. Privatsphäre wird es nicht mehr geben.
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1: Trumps Board of Peace. Füchse verwalten den Hühnerstall. Trumps Friedensrat stellt eine Revolution von oben dar. Trump regiert wie ein König und verquickt dabei Politik und private Geschäfte. Die ganze Welt lässt sich das klaglos bieten. Ein Standpunkt von Hermann Plopper. Die Staatengemeinschaft auf diesem Globus gibt gerade ein extrem erbärmliches Bild ab. Das war recht gut zu erkennen am 17. November 2025. Da wollte die Regierung der USA unter Donald Trump gerne die Genehmigung und Unterstützung eines Friedensrates für den Gazastreifen vom Sicherheitsrat der Vereinten Nationen erhalten. Nach Darstellung der US-Delegation sollte dieser Friedensrat als Subunternehmen der Vereinten Nationen einen Frieden im Gazastreifen aushandeln und langfristig für Frieden in der erschütterten Region sorgen. Es wurde von einzelnen Delegierten Skepsis geäußert. China bemängelte, dass der Text der Resolution sehr schwammig ausgefallen war. Anderen Delegierten fiel auf, dass die Palästinenser in Trumps Entwurf gar nicht vorkamen. Schließlich aber nickten 13 Mitglieder des Weltsicherheitsrats den Entwurf von Trump ab. China und Russland hätten den Text mit einem Veto durchfallen lassen können, sie taten es aber nicht. Sie enthielten sich lediglich der Stimme. Die Resolution 2803 beauftragte die Trump-Regierung, den Board of Peace ins Leben zu rufen. Die ehrenwerten Damen und Herren des Weltsicherheitsrats haben ein Blinde-Kuh-Spiel veranstaltet. Kollektive Amnesie erfasste am 17. November 2025 alle Delegierten, denn die UNO hatte seit 1949 immer wieder in Resolutionen die Einrichtung eines vollwertigen Staates der Palästinenser gefordert. Besonders nachdrücklich wurde die Zwei-Staaten-Lösung in der Resolution 1397 im Jahre 2002 angemahnt. Davon war jedoch im letzten Herbst gar nicht mehr die Rede. Kein Wunder. Die energischen Anwälte der Palästinenser wie Muammar al-Gaddafi oder Bashar al-Assad sind von der Bildfläche verschwunden. Viele arabische Staaten im Nahen Osten sind jetzt zerrüttet und destabilisiert. Doch auch ein anderer Tatbestand verwundert. Denn die Regierung der USA und besonders die Trump-Sippe mit ihrem Anhang Jared Kushner sowie der frühere britische Premierminister Tony Blair und Außenminister Marco Rubio hatten im August letzten Jahres im Weißen Haus den Entwurf einer israelischen Investorengruppe unterstützt und zur eigenen Agenda gemacht. Der Plan mit dem Namen GREAT – Gaza Reconstitution, Economic Acceleration and Transformation sieht vor, die Palästinenser zur Auswanderung zu bewegen und dann auf dem ethnisch gesäuberten Gelände eine hochmoderne Sonderwirtschaftszone mit 8 Smart Cities sowie Autofertigungshallen für Tesla zu errichten. Dieser Plan war öffentlich zugänglich und ich habe den Plan ausführlich an dieser Stelle im September letzten Jahres dargelegt. Keiner kann sagen, er habe nichts gewusst. Allein die Unverschämtheit, auf dem Leichenberg von etwa 70.000 ermordeten Zivilisten eine Sonderwirtschaftszone zu planen, kann kaum noch in Worte gefasst werden. Trumps Board of Peace ist in Davos am Rande des Weltwirtschaftsgipfels konstituiert worden. Die Struktur des Trumpschen Friedensrats ist ein Witz. Alleiniger Vorsitzender dieses Gremiums ist US-Präsident Donald Trump. Trump alleine bestimmt, welche Länder in diesem Friedensrat sitzen dürfen. Trump alleine entscheidet, welche Länder auch wieder rausfliegen, wer im Vorstand sitzt. Wer länger als eine Probezeit von 3 Jahren in diesem Ausschuss bleiben möchte, muss an Trump $1 Milliarde zahlen. Wen wundert es noch, dass in diesem handverlesenen Vorstand fast nur Mitglieder seiner Sippe und deren Freunde drin sitzen? Von Palästina ist übrigens in der Verfassung des Board of Peace überhaupt keine Rede mehr. Es finden sich nur verklausulierte Andeutungen über das Versagen internationaler Institutionen. Seit den Zeiten des Feudalismus hat es keine Institution mehr gegeben, in der einer einzigen Person eine solche Machtvollkommenheit zuerkannt wurde. Weder im Faschismus noch im Kommunismus. Es ist einfach ein schlechter Witz. Und keiner lacht. Keiner ruft: Was ist das denn für ein Kindergarten? Es gibt verhaltene Kritik von Frankreichs Präsidenten Macron, Bundeskanzler Merz nuschelt vorsichtig was davon, dass es ja die UNO gibt. Großbritanniens Premierminister Keir Starmer bemängelt, dass Trump zu diesem Gremium auch Russland eingeladen hat. Russlands Putin wiederum sitzt hinter seinem gigantischen Schreibtisch und feixt sich einen. Ja, er könne sich durchaus vorstellen, in diesen Friedensrat einzutreten. Allerdings sollte die $1 Milliarde für eine dauerhafte Mitgliedschaft aus eingefrorenen russischen Konten in den USA aufgebracht werden. China merkt wenigstens an, dass der Board of Peace nicht mehr auf Gaza konzentriert sei, sondern sich als Parallel-UNO aufspielen will. Es ist jetzt nur die zweite Garnitur der Weltpolitik in Davos zu Trumps Startschuss erschienen. Die Elefanten fehlen allesamt. Dafür sind kleine Tiere wie Aserbaidschan oder Kasachstan oder die Mongolei angetreten und natürlich der ungarische Regierungschef Orban. Seite an Seite mit Argentiniens Milei. Milei musste ja kommen. Denn Trump hatte Milei politisches Überleben gerade mit 40 Milliarden Dollar aus den Taschen der US-amerikanischen Steuerzahler gesichert. Bulgariens noch Regierungschef unterzeichnete in Davos. Dazu hatte ihn der ungeheuer mächtige Oligarch Delian Pivski gedrängt. Der war von Trumps Amtsvorgänger Biden auf die Sanktionsliste gesetzt worden. Vielleicht befreit ihn der große Donald dann von dieser geschäftsschädigenden Sanktionsliste. Mal sehen, wie Iro durchlaucht gerade gestimmt ist. Ja, hier in Davos gilt das Gesetz, eine Hand wäscht die andere. Der durchaus transatlantisch gestimmte European Council on Foreign Relations weiß Folgendes zu berichten. Zitat: Die Vermischung privater Investmentfonds mit amerikanischer Macht und Geopolitik, gepaart mit vermutlich intransparenten Entscheidungsprozessen und Finanzausgaben, birgt das Potenzial für eine kleptokratische Oligarchie. Der Guardian berichtet bereits, dass Albanien dem Board of Peace beigetreten ist, just als Kushner die Genehmigung der albanischen Regierung für den Bau eines 1,4 Milliarden Dollar teuren Luxusresorts auf der Insel Sarsan erhielt. Bulgariens scheidender Ministerpräsident Rossen Schiljaskov trat der BOP Berichten zufolge auf Drängen eines bulgarischen Oligarchen bei, der von den USA wegen Korruption sanktioniert wurde. Zitat Ende. Ja, das ist doch ein herzerfrischendes Geben und Nehmen. Jared Kushner ist rein zufällig der liebe Schwiegersohn von Donald Trump. Und auch Trumps Söhne Eric und Don befanden sich gerade rein zufällig auf einer Geschäftsreise durch die halbe Welt. Welch ein Zufall auch, dass diese Geschäftsreise zeitgleich mit empfindlichen Verhandlungen über neue Zolltarife zwischen den Gastgeberländern und den USA stattgefunden haben. Die beiden Trump-Söhne konnten fast überall äußerst vorteilhafte Verträge für ihr Trump-Unternehmen abschließen. Da ist zum Beispiel überraschenderweise Vietnam unter den wenigen Ländern, die sofort Trumps Friedensrat beigetreten sind. Dasselbe Vietnam, das Jahrzehnte von US-amerikanischen Streitkräften auf die schrecklichste Weise zugerichtet wurde. Dasselbe Vietnam, das außergewöhnlich lange dem US-Terror standgehalten hat. So lange, bis die Bevölkerung der USA selber das Ende dieses bestialischen Krieges erzwungen hat. Doch jetzt empfangen höchste Regierungsvertreter die beiden Trump-Söhne. Vietnam erlaubt der Trump-Sippe, im Norden Vietnams einen gigantischen Golfplatz zu errichten und ein Luxushotel obendrein. Dafür vertreibt die vietnamesische Regierung sogar Reisbauern von ihren Pachtgrundstücken, ohne ihnen einen Ersatz oder eine angemessene finanzielle Kompensation zukommen zu lassen. Denn Trump hatte Vietnam einen Zoll von 46% auf Exporte in die USA aufgebrummt. Aber wenn die vietnamesische Regierung jetzt so nett zu Eric und Don gewesen ist, dann wird Papa im Weißen Haus doch wohl den Zoll senken, oder? Man kann ja mit solchen Gefälligkeiten die Trump-Dynastie auch in anderen Ländern gewogen stimmen. So haben die Trump-Söhne auf ihrer Welttournee in Katar Luxus-Golfplätze und Villen genehmigt bekommen. In Jeddah in Saudi-Arabien wird ein Trump-Tower gebaut. Weitere Trump-Türme sind in Arbeit. Auch in Dubai und Oman haben die Trump-Brüder abgesandt. Man versteht sich. Nur Geld verdienen ist cool, oder? Wie ist das möglich, dass eine solche Kleptokratenorgie, eine derart niveaulose Beleidigung jeder Menschlichkeit und jeden Anstands auf der Weltbühne stattfinden kann? Früher hat man sich doch zumindest noch ein bisschen Zurückhaltung auferlegt. Höchstwahrscheinlich wird Trumps Board of Peace irgendwann als Bauruine und Mahnmal des Größenwahns und der Inkompetenz wortlos zu Grabe getragen. Aber der Schaden für die Menschheit und die Menschlichkeit ist gigantisch.
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1: Auf Abwägen. Ehemalige und heutige Geheimdienstchefs. Der eine im Knast, die anderen auf Werbetour für mehr Geheimdienst im Bundestag. Und schuld soll immer Russland sein. Ein Kommentar von Thilo Gräser. Am Dienstag wurde gemeldet, dass Ermittler den ehemaligen Präsidenten des Bundesnachrichtendienstes BND, August Hanning, festgenommen hätten. Dem 80-Jährigen wird laut ARD-Bericht mutmaßliche landesverräterische Ausspähung, Auskundschaften von Staatsgeheimnissen, versuchter Landesverrat und geheimdienstliche Agententätigkeit vorgeworfen. Das ist harter Tobak, vor allem wenn es um einen ehemaligen Geheimdienstchef geht. Hanning war von 1998 bis 2005 BND-Präsident. Er soll demnach mit Hilfe seines ehemaligen Büroleiters, inzwischen auch verhaftet, nach seiner Amtszeit Informationen aus dem BND für seine private Beratertätigkeit verwendet haben. Die soll er unter anderem bei Geschäften mit Vertretern von mindestens einem ausländischen Geheimdienst genutzt haben. Der Meldung nach gibt es keine Hinweise darauf, dass er geheime Informationen an irgendjemand aus Russland verkauft hat. Das hindert andere Medien und Jäger nach vermeintlichen Skandalen nicht, genau nach einer solchen Verbindung zu suchen. Hannings Unternehmensberatung soll Geschäfte mit China und Russland gemacht haben, vermeldete das Portal Korrektiv entsprechend. Ganz nach dem Motto, was nicht passt, wird passend gemacht. Den Berichten zufolge geriet der Ex-BND-Chef ins Visier im Zusammenhang mit dem Prozess gegen die Hamburger Unternehmerin Christina Block. Der wird vorgeworfen, in einem Sorgerechtsstreit eine israelische Sicherheitsfirma beauftragt zu haben, ihre Kinder vom Wohnort des Vaters in Dänemark zu ihr zu bringen. Hanning sei in den Fall verwickelt gewesen, hieß es. Bei einer Hausdurchsuchung 2025 in dem Zusammenhang seien bei ihm verdächtige Datenträger mit Geheimdienstinformationen gefunden worden. Das habe auf die neue Spur geführt. Es wird auch auf finanzielle Probleme Hannings im Zusammenhang mit der Tätigkeit für eine lettische Bank hingewiesen. Die Vorwürfe gegen den ehemaligen BND-Präsidenten lassen sich natürlich nicht von außen nachprüfen. Interessant wirkt der zeitliche Zusammenhang seiner Verhaftung mit einem anderen Ereignis. Am Vortag hatte der heutige BND-Chef Martin Jäger gemeinsam mit Sinan Selen, Präsident des Bundesamtes für Verfassungsschutz, BFV, und Martina Rosenberg, Präsidentin des Bundesamtes für den Militärischen Abschirmdienst, BAMAD, MAD, in einer öffentlichen Anhörung vor dem Parlamentarischen Kontrollgremium, PKGR, des Bundestags erneut vor der angeblichen russischen Gefahr gewarnt. Dabei behaupteten sie ein weiteres Mal, Russland stelle aktuell, Zitat, die größte sicherheitspolitische Herausforderung für Deutschland, Zitat Ende, da, ist auf der Bundestagswebseite zu lesen. Im verbalen Schützengraben. Zitat, Russland ist unser gefährlichster Gegner, Zitat Ende, betonte demnach BND-Chef Jäger vor den Abgeordneten. Deutschland sei in Gefahr, in einen gewaltsamen Konflikt mit Russland zu geraten, habe er gewarnt. Der, Zitat, Anschlagsversuch, Zitat Ende, von Leipzig mit einer Drohne, die ohne Beweise Russland zugeschrieben wird, sei nur ein Beispiel dafür. Zitat, von keinem anderen Land geht aktuell eine so direkte, umfassende und konkrete Bedrohung gegen Deutschland aus, Zitat Ende, behauptete Jäger, der von 2023 bis 2025 bundesdeutscher Botschafter in der Ukraine war. Er wiederholte alle bekannten und zumeist unbewiesenen Vorwürfe gegen Moskau. Zugleich beeilte er sich, die Wichtigkeit des BND zu betonen. Zitat, es ist uns ernst damit, Deutschlands erste Verteidigungslinie zu sein, Zitat Ende. Ähnliche Propagandafloskeln kamen von den anderen Geheimdienstvertretern. So erklärte MAD-Präsidentin Rosenberg, Zitat, die Angriffe auf unsere Demokratie werden von ausländischen Nachrichtendiensten und Extremisten getragen, Zitat Ende. Zitat, Extremisten, Zitat Ende, würden auch die, Zitat, Angriffe einer fremden Macht, Zitat Ende, unterstützen, indem sie die, Zitat, Grenzen des Sagbaren verschieben und ihre extremistischen Narrative verbreiten, Zitat Ende. Diese Entwicklung mache auch vor der Bundeswehr nicht Halt, so die Geheimdienstchefin. Zitat, es gilt, die vorderste Linie unserer wehrhaften Demokratie zu stärken, Zitat Ende, zeigt sich auch Verfassungsschutzchef Selen im Kriegsmodus. Er sieht seinen Schützengraben gleich an mehreren Fronten, an denen Gegner mit hoher Intensität an aktiver Zersetzung und Zerstörung arbeiteten. Russland weite nachweislich seine hybriden Angriffe gegen Demokratien in Europa aus, behauptete Selen. Deutschland stehe dabei im Fokus. Neben Spionagetätigkeiten machte er die Moskauer Bereitschaft zur Sabotage, Zitat, und zu Tötungsoperationen, Zitat Ende, aus. Zugleich warnte er vor dem, Zitat, internationalen Terrorismus, Zitat Ende, und sieht auch die Kritik an Israels Völkermord an den Palästinensern als Basis für Extremismus und Terrorismus. Dabei vertauschte er Ursache und Wirkung. Fremdwörter als Tarnung. All dem will Selin mit, Zitat, Disruption, Detektion und Prävention, Zitat Ende, begegnen. Detektion, also das Aufspüren, bleibe die Kernkompetenz der nachrichtendienstlichen Arbeit. Warum der Präsident des deutschen Verfassungsschutzes keine deutschen Begriffe statt der Fremdwörter benutzt, bleibt sein Geheimnis.

Zitat Ende, und im Englischen Störung bzw. Unterbrechung. Es geht also um aktive Eingriffe. Das gilt auch für das Fremdwort Prävention. Das bedeutet Vorbeugung oder Verhütung. Zitat: Alle Jahre wieder der Auftritt der Nachrichtendienste zur Förderung des Russenhasses. Zitat Ende, kommentierte Albrecht Müller auf den Nachdenkseiten am Dienstag die Anhörung der Geheimdienstchefs. Diese stehe, Zitat, voll in der Tradition der in Deutschland üblichen Förderung des Russenhasses, Zitat Ende, so der ehemalige SPD-Politiker und Kanzlerberater. Die jährliche Veranstaltung im Bundestag komme nicht nur ohne jegliche Belege aus, sondern sei auch, Zitat, ohne Sinn und Verstand, Zitat Ende. Müller beklagt zugleich die Medienberichterstattung dazu. Zitat: Wo bleibt die kritische Begleitung dieser leicht durchschaubaren Propaganda? Ich habe in verfügbaren Medien vergeblich nach einer Kommentierung oder auch nur einem einzigen kritischen Bericht zum Auftritt der Nachrichtendienste gesucht. Der Vorgang zeigt im Grunde mehr über den jämmerlichen Zustand der deutschen Medien als über die Absichten Russlands. Zitat Ende. Fälschungen aus dem Keller. Deutlich kritisch hat Dagmar Henn auf dem deutschsprachigen russischen Portal rt.de das mehr als zweistündige Schaulaufen der Geheimdienstchefs im Bundestag kommentiert. Sie empfiehlt unter anderem, dass jemand mit BND-Chef Jäger, Zitat, in die Keller in Pullach, Zitat Ende, gehen sollte, Zitat, zu den ganz alten Dokumenten, Zitat Ende. In Pullach war die erste BND-Zentrale. Dort könne Jäger darüber aufgeklärt werden, Zitat, dass die Unterlagen, die Reinhard Gehlen einst den USA übergab und die als Beleg dafür dienten, dass die Sowjetunion vorhabe, den Krieg weiterzuführen, Fälschungen waren. Fälschungen, die sich als extrem nützlich für die Nazi-Eliten erweisen sollten, denn ihnen rettete der Kalte Krieg den Hals. Zitat Ende. Henn fügt hinzu, Zitat, aber Jäger war Botschafter in der Ukraine, ehe man ihm den deutschen Nachrichtendienst übergab. Könnte sein, dass er etwas seltsame Sympathien entwickelt hat. Zitat Ende. Der heutige BND-Chef wirke, Zitat, wie einer, der die frisch von Fremde Heere Ost gefälschten Akten gelesen hat und ihnen bis zum letzten Buchstaben glaubt. Zitat Ende. Für die Journalistin, deren Vater BND-Mitarbeiter war, gleicht die Veranstaltung im Bundestag einer, Zitat, eigenartigen Befragung durch Freunde, die das Ritual der öffentlichen Anhörung der Geheimdienstchefs durch die Parlamentarische Kontrollkommission darstellt, Zitat Ende. Davon künden auch die Aussagen des grünen Abgeordneten Konstantin von Notz, der anscheinend selbst gern im verbalen Schützengraben gegen Russland Krieg führt. Die Mitglieder des Gremiums, in dem Abgeordnete der Linkspartei und der AfD nicht mitmachen dürfen, hätten beispielsweise keinerlei Fragen zum Schutz der Bürgerrechte gestellt. Neben vielen, Zitat, durch intellektuelle Schwäche bedingten Aussagen, die Rätsel aufgeben, Zitat Ende, habe es in der Anhörung, Zitat, wenige echte Informationen, Zitat Ende, gegeben, so Henn. Sie nennt als Beispiel, Zitat, dass sich der Eingriff in die Meinungsfreiheit in den sozialen Medien weiter verschärfen dürfte, Zitat Ende. Von Kontrolle keine Spur. So habe Verfassungsschutzchef Seelen die Hoffnung beerdigt, mit der Abschaffung der Kategorie verfassungsschutzrelevante Delegitimierung des Staates sei auch die Beobachtung in diese extrem vage Richtung eingestellt worden. Zitat: Wir verlieren niemanden aus dem Blick, weil wir die Kategorien ändern. Zitat Ende. Hens Kommentar dazu, Zitat: Es war also eher eine Maßnahme für das Image, die Kategorie abzuschaffen, die schon jede etwas schärfere Kritik unter Verdacht stellte. Kosmetik eben, aber keine Einsicht, dass die Grenzen, jenseits derer diese Behörde selbst die Demokratie gefährdet, überschritten worden sind. Zitat Ende. Es hätte viel zu Fragen gegeben, stellt sie fest, zum Beispiel zu Jägers Aussage, Zitat, die Unterscheidung zwischen Ausland und Inland funktioniert nicht mehr in Europa, Zitat Ende. Das bedeute, wie der Gesetzentwurf zur sogenannten Geheimdienstreform bestätige, Zitat, dass der BND seine Nase auch im Inland in jede schmutzige Unterhose stecken darf, Zitat Ende. Das parlamentarische Kontrollgremium sei, Zitat, vielleicht parlamentarisch, nur Kontrolle war da nirgends zu sehen oder zu hören, Zitat Ende. Es sei, Zitat, eher noch draufgelegt, Zitat Ende, worden. So als sich der SPD-Abgeordnete Daniel Baldi darüber beschwerte, dass beim ominösen Leipziger Drohnenvorfall Russland nicht sofort beschuldigt wurde. Zitat, alle drei Geheimdienstchefs wünschen sich eine Bevölkerung, die ihnen blind vertraut und gar nicht erst fragt, was Russland eigentlich in Deutschland haben wollen sollte, das es nicht selbst bereits hat. Zitat Ende, so Henn. Das Ideal der sogenannten Schlapphüte sei eine Gesellschaft, die laut Jäger, Zitat, die Bedrohung nicht in Frage, Zitat Ende, stellt. Diesem Ideal hätten am Montag die anwesenden Parlamentarier, Zitat, bedauerlicherweise, Zitat Ende, entsprochen.

0: Zitat, aber zum Glück nicht die deutsche Bevölkerung, Zitat Ende, fügte sie hinzu. Ausbau der Massenüberwachung. Diejenigen, die am Montag im Bundestag vorgaben, Verfassung und sogenannte Demokratie zu schützen und dabei das Gegenteil betreiben, sollen noch mehr Mittel in die Hand bekommen. Die Bundesregierung will mit einem Gesetzentwurf die bisherigen offiziellen Nachrichtendienste, Zitat, reformieren, Zitat Ende. Das heißt, aus dem Bundesnachrichtendienst, BND, und dem Verfassungsschutz sollen, Zitat, richtige Geheimdienste, Zitat Ende, werden. Auch dafür warben die drei Geheimdienstchefs gegenüber jenen, die sie angeblich kontrollieren sollen. Nun sollen sie richtig eingreifen, ausspionieren, Fallen stellen, Wohnungen durchsuchen und auch Desinformation verbreiten sowie hacken und lahmlegen dürfen, auch Beweismittel fälschen. Wie weit die Befugnisse ausgeweitet werden sollen, ist auf mehr als 700 Seiten des Gesetzentwurfs zu lesen. Eine Aufgabe, die vor allem jene überfordern dürfte, die am meisten davon betroffen sind, die Bürger dieses Landes. Zitat: Jeder in der BRD könnte plötzlich von solchen staatlichen Überwachungsmaßnahmen betroffen sein, Zitat Ende, erklärte der Rechtsanwalt Peter Klusmann dazu am 15. August gegenüber der Tageszeitung Junge Welt. Zitat: Im Jahr 2026 überrollt die Bundesregierung das Land mit Gesetzentwürfen zur Ausweitung der Überwachungsbefugnisse für Polizei, Strafverfolgungsbehörden und Geheimdiensten, Zitat Ende, stellen Luisa Zech und Erik Töpfer in einem Beitrag in der aktuellen Ausgabe der Zeitschrift Zilip – Bürgerrechte und Polizei fest. Damit werde der, Zitat, Trend hin zur anlasslosen und automatisierten Massenüberwachung, Zitat Ende, fortgesetzt. Zitat, die Anlasslosigkeit und Massenhaftigkeit der geplanten Instrumente zur Datenerhebung und Verarbeitung weiten den von staatlichen Überwachungsmaßnahmen betroffenen Personenkreis massiv aus. Denn ins Visier geraten nicht nur Personen, die einer Straftat verdächtigt werden oder von denen eine konkrete Gefahr ausgeht, sondern auch gänzlich unbeteiligte Personen. Zitat Ende. Bürger als Sicherheitsrisiko. Die neuen Gesetze stünden, Zitat, in einer langen Tradition der ständigen Ausweitung des staatlichen Zugriffs auf die Bevölkerung durch ein Mehr an Überwachung, Zitat Ende, so die Autoren. Sie seien, Zitat, Ausdruck eines gewandelten Verständnisses von und des Umgangs mit Sicherheit. Zitat Ende. Das Ziel sei nicht mehr eine Reaktion auf eingetretene Schäden oder die Prävention konkreter Gefährdungen. Zitat, es soll nun noch vor der Gefährdung angesetzt werden, um die wachsenden Risiken eines global entfesselten Kapitalismus proaktiv zu managen. Zitat Ende. Zech und Töpfer verweisen darauf, dass diese Entwicklung mit der, Zitat, präventiven Kehre, Zitat Ende, in der Bundesrepublik bereits Anfang der 1970er ihren Anfang nahm. Kritische Beobachter würden schon lange feststellen, dass der Staat seine Bürger und Bürgerinnen zunehmend als, Zitat, Sicherheitsrisiko, Zitat Ende, wahrnehme. Der Überwachung und Kontrolle dieser Gefahr dient die neu aufgebaute und immer weiter aufgebauschte sogenannte russische Bedrohung, von der die drei Geheimdienstchefs am Montag wieder fabulierten. Der Entwurf des neuen Geheimdienstgesetzes wurde am 24. September dieses Jahres in der ersten Lesung im Bundestag diskutiert. Kritik kam den Berichten nach vor allem von der Opposition, die bis auf die Grünen nicht im parlamentarischen Kontrollgremium vertreten ist. Dessen Vorsitzender, der CDU-Abgeordnete Marc Henrichmann, verteidigte gegenüber Welt Online sogar die geplante Ausweitung der Befugnisse deutscher Geheimdienste. Zitat: Wenn wir konkrete Gefahren haben, dann sollen sie die Gefahr für unser Land, für unsere Freiheit auch abwehren können. Zitat Ende. Zurück zur Causa Hanning. Der ehemalige BND-Chef ist vermutlich über seine finanziellen Probleme gestolpert. Ein Verdächtiger, sogenannter Russlandfreund oder mehr, dürfte er nicht sein. Im März 2024 hatte er unter anderem gegenüber der britischen Zeitung The Telegraph behauptet, Deutschland sei naiv gegenüber dem Konflikt mit Russland. Die russische Bedrohung werde unterschätzt und Deutschland sei ihr nicht richtig gewachsen. Hanning beklagte nicht nur die Abschaffung der Wehrpflicht und die mangelnde gesellschaftliche Anerkennung der Armee und der Geheimdienste. Die deutschen Geheimdienste seien zudem durch eine, Zitat, übermäßige Bürokratie, Zitat Ende, eingeschränkt. Das soll sich ja nun ändern. Doch Hanning muss das wahrscheinlich aus der U-Haft heraus beobachten.
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1: Der Drohnenwall verschwindet und wird zu etwas viel Größerem. Was der EU-Rat am 28. September 2026 wirklich beschlossen hat. Ein Kommentar von Michael Hollister. Der Begriff, mit dem vor einem Jahr alles begann, kommt im entscheidenden Dokument praktisch nicht mehr vor. Als der Rat der Europäischen Union am 28. September 2026 in Brüssel 5 gemeinsame Rüstungsprojekte formell annahm, tauchte das Wort Drohnenwall in der offiziellen Mitteilung nicht auf. Was in den baltischen Staaten als Idee einer Abwehrlinie gegen russische Drohnen entstand und was Ursula von der Leyen im September 2025 zur europäischen Schlagzeile machte, ist heute etwas anderes. Der Kern einer Verteidigungsarchitektur, deren gemeinsame Finanzierungsambition die Europäische Kommission bis zum Jahr 2036 auf rund 190 Milliarden Euro beziffert. Der eingängige Name ist geblieben, die Sache dahinter hat er verlassen. Und genau in dieser Verschiebung liegt die eigentliche Nachricht des Tages, nicht in der Frage, ob ein Wall Europa vor Drohnen schützt. Was tatsächlich beschlossen wurde. Der Rat bestätigte am 28. September 5 sogenannte European Defence Projects of Common Interest, kurz EDPCI. Sie tragen die Kürzel Decoder, Drohnen und Drohnenabwehr, IMSD, maritime und Unterwasserverteidigung, Space, Satelliten, Frühwarnung, Aufklärung, EU-FIAMD, integrierte Luft- und Raketenabwehr und Eastern Flank Watch, Verteidigung der Ostflanke über Land, Luft, See, Cyber und weitere Bereiche. Damit sind diese Projekte förderfähig für Mittel aus dem European Defence Industry Programme, kurz EDIP. Wichtig für die Einordnung, der Beschluss vergibt keine Aufträge. Er benennt die Projekte, ihre Ziele, die teilnehmenden Staaten und den erwarteten Investitionsrahmen und macht sie damit erst antragsberechtigt. Die eigentliche Entscheidung war zudem keine Überraschung des Tages. Die Botschafter der Mitgliedstaaten hatten die Liste bereits am 16. September 2026 gebilligt. Der Kommissionsvorschlag stammt vom 3. Juli 2026. Der 28. September ist der formelle Schlussstein, nicht der Startschuss. Wer die Größenordnung verstehen will, muss deshalb nicht auf die heutige Schlagzeile schauen, sondern auf die Zahlen und die Struktur dahinter. Von der Abwehrlinie zur Evolution der Luftabwehr. Der Name Drohnenwall suggeriert eine Mauer, eine feste Linie aus Abwehrsystemen entlang der Grenze zu Russland. Das ist irreführend und die EU beschreibt inzwischen selbst etwas anderes. Was hier entsteht, ist weniger ein Wall als eine Evolution der Luftverteidigung. Der Hintergrund ist ein Kostenproblem, das der Krieg in der Ukraine sichtbar gemacht hat. Verteidigungskommissar Andrius Kubilius benannte die Schieflage offen. Ob man eine Abfangrakete für $1 Million einsetze, um eine Drohne für $10.000 abzuschießen, müsse vor Ort entschieden werden. Die klassische Luftabwehr wurde für Flugzeuge und große Raketen gebaut. Gegen billige, in Masse produzierte Kleindrohnen ist sie ökonomisch unterlegen. Die bestehenden Systeme bleiben für die schweren Bedrohungen sinnvoll. Für den Rest braucht es etwas günstigeres, skalierbares, vernetztes. Genau das beschreiben die EU-Dokumente. Eine mehrschichtige Architektur aus Sensorik, einem gemeinsamen Lagebild und verschiedenen Wirkmitteln, verbunden über eine Führungs- und Softwareebene mit künstlicher Intelligenz, Verschlüsselung und Hochleistungsrechnern. Die Kommission spricht ausdrücklich von einem flexiblen, agilen System und einem 360-Grad-Ansatz. Ob daraus ein stationärer Wall wird oder ein mobil verlegbares, skalierbares System nach der Logik eines Iron Dome, ist öffentlich nicht entschieden. Die Wortwahl deutet in die zweite Richtung, das ist keine Nebensache. Ein fester Bau mit fest verbauten Waffensystemen wäre in wenigen Jahren technisch veraltet und ließe sich nicht dorthin verlegen, wo die Bedrohung auftritt. Die Frage, wie Europa baut, entscheidet über Wirksamkeit und Kosten mindestens so stark wie die Frage, ob es baut. Die Dimensionen, die der Name verdeckt. Die Zahlen zeigen, wie weit sich das Projekt vom baltischen Grenzgedanken entfernt hat. An Decoder, dem eigentlichen Drohnenprojekt, beteiligen sich 26 EU-Staaten sowie Norwegen und die Ukraine, praktisch die gesamte Union. Die Teilnehmer veranschlagen dafür Investitionen von rund 3,5 bis 5 Milliarden Euro bis 2033. Eastern Flank Watch, an dem 13 EU-Staaten, Norwegen und die Ukraine mitwirken, liegt nach Kommissionsangaben bei 60 bis 100 Milliarden Euro bis 2036. Das integrierte Luftverteidigungsprojekt EUFIAMD wird sogar auf 55 bis 80 Milliarden Euro bis 2040 veranschlagt. Diesen Dimensionen steht eine sehr kleine Sofortsumme gegenüber. Aus dem EDIP, das insgesamt über 1,5 Milliarden Euro verfügt, stehen zunächst 325 Millionen Euro für alle 5 Projekte bereit. Die erste Tranche liegt bei rund 60 Millionen Euro je Projekt. Das ist keine Finanzierung des Vorhabens, sondern eine Anschubzahlung. Die Kommission selbst nennt die 190 Milliarden Euro ausdrücklich eine Finanzierungsambition, kein beschlossenes Budget. Der Großteil müsste aus nationalen Haushalten und von der Industrie kommen. Genau deshalb ist der Befund nüchtern und tragfähig zugleich. Der öffentliche Anschub ist gering, die aufgemachte industrielle Größenordnung ist es nicht. Die Ukraine als Blaupause. Ein Teil des Vorhabens wird selten mitverhandelt, obwohl er den Charakter des Umbaus am deutlichsten zeigt. Die EU will nicht nur Systeme beschaffen, sie will übernehmen, wie in der Ukraine entwickelt und produziert wird. Dazu hat die Kommission eine EU-Ukraine-Drone-Alliance aufgebaut, deren erstes Ratstreffen am 11. September 2026 stattfand. Sie soll europäische und ukrainische Rüstungsunternehmen verzahnen, die Drohnenproduktion in den industriellen Maßstab heben und die im Krieg erprobten kurzen Entwicklungszyklen für die europäische Beschaffung nutzbar machen. Damit ist eine strukturelle Interessenlage benannt, die keiner Unterstellung bedarf. Ein andauernder Konflikt ist für eine entstehende Rüstungsarchitektur zweierlei zugleich: verlässlicher Absatzmarkt und Testfeld. Wer ein Waffensystem im Feld erproben kann, erhält Entwicklungsdaten, die kein Übungsgelände liefert. Und die Produkte werden zugleich abgenommen. Das ist aus der Logik der Rüstungsindustrie betrachtet ein Vorteil, kein Vorwurf. Aber es verändert den Blick auf die politische Rede vom baldigen Frieden, wenn die eigene Innovationsstrategie ausdrücklich darauf aufbaut, aus einem laufenden Krieg zu lernen. Dass die Erträge eingefrorener russischer Vermögenswerte zunehmend zur Finanzierung der Ukraine-Aufrüstung herangezogen werden, ist ein Muster, dessen rechtliche Fragwürdigkeit diese Redaktion bereits aufgearbeitet hat. Wer entscheidet und wo die Kompetenz wandert? Institutionell laufen mehrere Ebenen zusammen. Die Kommission liefert Industriepolitik, Förderinstrumente und Koordination zentral über Kubilius. Die Hohe Vertreterin Kaja Kallas koordiniert die sicherheitspolitische Seite. Die Europäische Verteidigungsagentur steuert Fähigkeitsentwicklung und gemeinsame Beschaffung. Die NATO bleibt für militärische Planung und Interoperabilität zuständig. Die Streitkräfte selbst stellen weiterhin die Mitgliedstaaten. Daraus ergibt sich die politisch heikelste Frage des gesamten Vorhabens. Wo endet europäische Industriekoordination und wo beginnt faktisch europäische Verteidigungsplanung? Diese Frage ist nicht neu und sie kommt nicht von den Rändern. Ein Briefing des Europäischen Parlaments hält fest, dass die Initiative die Hauptstädte gespalten hat. Frontstaaten wie Polen, die baltischen Länder und Finnland sehen sie als dringend notwendig, während Frankreich, Deutschland, Italien und Griechenland Kosten, technische Machbarkeit und das Risiko hinterfragen, dass Brüssel in nationale Verteidigungshoheit eingreift. Der französische Präsident Emmanuel Macron bezweifelte öffentlich, dass sich entlang der rund 3000 Kilometer langen Grenze zu Russland ein solcher Wall errichten lasse. Die Regierungschefs Italiens und Griechenlands kritisierten die Ostschlagseite des Vorhabens. Die Kritik läuft also quer durch das Establishment selbst und sie betrifft im Kern nicht die Bedrohung, sondern die Verlagerung von Zuständigkeit. Parallel dazu baut die NATO ihre eigene Antwort auf. Im Juli 2026 kündigte das Bündnis an, über 5 Jahre mehr als 40 Milliarden Dollar in Fähigkeiten zur Drohnenabwehr zu investieren, einen eigenen Counter-Drone-Marketplace einzurichten und die Zahl ausgebildeter Drohnenoperatoren bis Ende 2027 zu verfünffachen. Die EU betont dabei die Komplementarität. Ihre Roadmap verlangt ausdrücklich Interoperabilität mit den Führungsstrukturen der NATO. Dennoch entstehen hier zwei Beschaffungs- und Finanzierungsstränge nebeneinander, die dieselben Fähigkeiten adressieren. Die EU über Industrie und Förderung, die NATO über militärische Planung und eigene Programme. Ob das eine Arbeitsteilung ist oder eine Doppelstruktur, in der zwei Bürokratien um dieselbe Aufgabe konkurrieren, ist eine der offenen Fragen, die dieser Ausbau mit sich bringt. Cui bono und Pistorius auffälliger Zeithorizont. Wer von dieser Architektur profitiert, lässt sich präziser sagen, als es die üblichen Zuspitzungen tun. Ein konkreter Auftrag aus Decoder oder Eastern Flankwatch an namhafte europäische Rüstungsunternehmen wie Helsing, im Juli 2026 mit 18 Milliarden Dollar bewertet, oder Quantum Systems, bewertet mit rund 8 Milliarden Dollar, ist öffentlich nicht belegt. Der Beschluss vergibt, wie gesagt, keine Aufträge. Der belastbare Befund liegt eine Ebene tiefer und ist deshalb stärker. Die EU schreibt selbst, Decoder solle gemeinsame Beschaffung fördern, Produktionskapazitäten ausbauen und einen europäischen Markt für Drohnen und Drohnenabwehr skalieren. Der Aufbau eines Rüstungsmarktes ist hier kein Vorwurf der Analyse, sondern erklärtes Projektziel. Dass dieser Markt Gewinner hervorbringt, folgt aus seiner Konstruktion, nicht aus einer Vermutung. Der Umbau ziviler industrieller Kapazität in Richtung militärischer Produktion, den ich am Beispiel des EDIP bereits nachgezeichnet habe, findet hier seine Fortsetzung. Auffällig ist ein zweites Element, der Zeitplan. Die Defense Readiness Roadmap nennt erste Fähigkeiten bis Ende 2026, die volle Funktionsfähigkeit der Europäischen Drohnenabwehrinitiative bis Ende 2027 und die Funktionsfähigkeit von Eastern Flankwatch bis Ende 2028. Dazu passt eine Äußerung, die Verteidigungsminister Boris Pistorius bereits am 5. Juni 2024 im Bundestag machte. Zitat: Wir müssen bis 2029 kriegstüchtig sein. Zitat Ende. Die EU wiederum formuliert ihre Readiness-Zielmarke auf das Jahr 2030. Damit steht eine Frage im Raum, die journalistisch nicht nur erlaubt, sondern geboten ist. Warum hat ein Verteidigungsaufbau überhaupt einen so konkreten Zielhorizont? Ob ein System in 5, 6 oder 8 Jahren fertig wird, wäre für reine Abschreckung gleichgültig. Ein fester Termin verlangt eine Begründung und die offiziellen Papiere liefern mit 2029 und 2030 zumindest einen auffällig einheitlichen Korridor. Ein Wall, der keiner mehr ist. Am Ende steht nicht die Frage, ob Europa sich gegen Drohnen schützen darf. Dieses Recht bestreitet niemand. Die eigentliche Entwicklung ist eine andere. Aus einem griffigen politischen Bild ist binnen eines Jahres eine europäische Rüstungsarchitektur über 5 Domänen geworden, mit eigener Finanzierungslogik, eigener institutioneller Struktur und einem Zeitplan bis 2030. Der Name Drohnenwall verschleiert diese Dimension eher, als dass er sie zeigt. Verschiebt sich hier die europäische Verteidigungspolitik schrittweise von nationaler Beschaffung zu einer von Brüssel koordinierten gemeinsamen Rüstungsarchitektur? Und wurde das je in der Klarheit entschieden, die eine Verschiebung dieser Größenordnung verlangen würde? Der Rat hat am 28. September einen Schlussstein gesetzt. Die Frage, wofür das Gebäude am Ende steht, hat er offen gelassen.
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1: Die Vertrauensfrage. Friedrich Merz ließ bereits vor der Bundestagswahl prüfen, wie sich mit dem noch amtierenden Parlament nach der Wahl das Grundgesetz ändern ließe. Seither entsteht eine neue deutsche Sicherheitsordnung, mehr schuldenfinanzierte Verteidigungs- und Ukraine-Ausgaben, gemeinsame Rüstungsproduktion, Gefechtsdaten und militärische KI, neue operative Befugnisse für die Nachrichtendienste und eine langfristige Bindung an den Konflikt mit Russland. Über diese strategische Neuordnung Deutschlands wurde nie als Ganzes abgestimmt. Ein Standpunkt von Sabine Jahn. Erinnern wir uns kurz. Am 14. April 2026 unterzeichneten Deutschland und die Ukraine eine strategische Partnerschaft. Das Dokument verdient mehr Aufmerksamkeit als die üblichen Erklärungen über fortgesetzte Unterstützung Kiews. Denn darin werden mehrere Bereiche miteinander verbunden, die politisch oft getrennt diskutiert werden. Es sind Rüstungsproduktion, weitreichende Fähigkeiten, Drohnen, Daten, Forschung, Entwicklung und Finanzierung. Deutschland und die Ukraine wollen ihre Zusammenarbeit in der Verteidigungsindustrie vertiefen, weitere Gemeinschaftsunternehmen fördern und die Fertigung und Entwicklung von Flugabwehrsystemen und Flugkörpern in beiden Ländern steigern. Die ukrainische Drohnenindustrie soll weiter unterstützt, Gemeinschaftsunternehmen zur Drohnenproduktion sollen gegründet werden. Unmittelbar danach folgt eine Passage über Partnerschaften auf der Grundlage von Datenkooperation sowie gemeinsamer Forschung, Entwicklung und Innovation. Wieder wenige Zeilen später verpflichten sich beide Regierungen zur zügigen Umsetzung des europäischen Ukraine Support Loan und zu Investitionen, die sowohl der deutschen als auch der ukrainischen Sicherheits- und Verteidigungsindustrie zugutekommen. Im Anhang wird sichtbar, wie konkret diese Verbindung bereits ist. Aufgeführt sind eine Vereinbarung über Datenkooperation, die gemeinsame Fertigung der Langstreckenkampfdrohne Anubis und der Mittelstreckenkampfdrohne Seth-X, die Bereitstellung von Drohnen an Drittstaaten einschließlich Golfstaaten und die Prüfung eines langfristigen deutsch-ukrainischen Drohnenabkommens. Mathematik des Krieges. Was Deutschland unter der unscheinbaren Überschrift Datenkooperation vereinbart hat, erläuterte die ukrainische Seite am selben Tag wesentlich deutlicher. Nach Angaben des ukrainischen Verteidigungsministeriums sollen deutsche Partner Zugang zu einzigartigen Gefechtsdaten aus Delta und anderen digitalen Systemen erhalten. Ausgewertet werden soll ausdrücklich auch der Einsatz deutscher Waffensysteme wie PZH 2000, RCH 155 und IRIS-T. Mikhailo Fedorov erklärte, die Daten sollten dazu dienen, KI-Modelle zu trainieren und zu verbessern sowie analytische Lösungen zu entwickeln. Einen Tag später bot die Ukraine Deutschland zusätzlich an, neue deutsche Verteidigungstechnologien über Test in Ukraine unter realen Kampfbedingungen zu erproben und objektives Einsatzfeedback zu liefern. Der erste Teil meiner Recherche, die Fabrik des Krieges, hatte beschrieben, wie sich Delta, Mission Control, Brave One, E-Points, Dot Chain Defense und der Manufacturer Dashboard Einsatz, Auswertung, Beschaffung und industrielle Verbesserung immer enger zusammenschalten. Der Krieg wird zum Entwicklungsraum. Gefechtsdaten über Reichweiten, Ausfallquoten, Zielgenauigkeit und tatsächliche Wirkung erzeugen Wissensvorsprünge und wirtschaftlichen Wert. Eine weitere Dimension dieser Datenarchitektur betrifft den Menschen selbst. Im ukrainischen E-Points-System werden bestätigte Treffer auf gegnerische Soldaten in Punkte übersetzt, die Einheiten anschließend gegen neue Kampftechnik eintauschen können. Seit April bringt die bestätigte Tötung eines Drohnenoperators sogar doppelt so viele Punkte wie die eines Infanteristen. Das ukrainische Verteidigungsministerium bezeichnet das System inzwischen selbst als Teil einer Mathematik des Krieges. Deutschland steht inzwischen nicht mehr außerhalb dieser Architektur. Es hat sich vertraglich in ihre Daten-, Entwicklungs- und Produktionsstrukturen integriert. Dauerhaft angelegte Struktur. Wie weit eine solche Datenpartnerschaft reicht, zeigt seit dem 24. August Großbritannien. London und Kiew unterzeichneten eine eigene Partnerschaft für militärische künstliche Intelligenz. Die britische Regierung erklärt offen, dass britische Startups, Forscher und Ingenieure Zugang zu Erkenntnissen aus den ukrainischen Avengers AI Labs erhalten sollen. Die Ukraine verfügt über einen außergewöhnlichen Bestand realer Gefechtsdaten. London beschreibt den Zweck ohne Umweg. Die Fronterfahrung soll in die nächste Generation britischer Verteidigungstechnologie übersetzt werden. Noch deutlicher ist die gemeinsame Erklärung, Großbritannien und die Ukraine wollen nach eigener Erklärung gemeinsam prägen, wie sich moderne Kriegsführung grundlegend verändert, Transformation of Modern Warfare. Vorgesehen sind gemeinsam entwickelte KI-Modelle, sichere Daten- und Rechenwege sowie staatlich koordinierte Industrieprojekte, um KI-gestützte militärische Fähigkeiten Develop, Test and Deploy entwickeln, erproben und einsetzen zu können. Datenhoheit, geistiges Eigentum und Exportkontrollen werden ausdrücklich genannt. Ergebnisse können im gegenseitigen Einvernehmen an weitere Verbündete weitergereicht werden. Der britische Vertrag beantwortet damit Fragen, die Deutschland bislang offen lässt. Wer darf die Daten nutzen und wer entwickelt daraus Modelle? Wem gehört das entstandene geistige Eigentum? Welche Unternehmen erhalten Zugang oder was darf an Drittstaaten weitergegeben werden? Wie sensibel diese offenen Fragen sind, zeigt ausgerechnet die Bundeswehr selbst. Palantir kommt für ihre nationale militärische Datenarchitektur derzeit nicht in Frage, weil sie Industriemitarbeitern keinen Zugriff auf ihren nationalen Datenbestand gewähren will. Gleichzeitig betreibt die Ukraine mit Palantir-Technologien den Brave One Data Room, in dem reale Gefechtsdaten zum Training und Test militärischer KI-Modelle bereitgestellt werden. Die Bundesregierung bezeichnet digitale Souveränität ausdrücklich als entscheidendes Kriterium für nationale Beschaffungs- und Einsatzentscheidungen. Welche Rolle solche Drittanbieter innerhalb der deutsch-ukrainischen Datenkooperation spielen dürfen, ist bislang nicht öffentlich geregelt. Beim deutschen Data Cooperation Arrangement ist der vollständige Vertrag einschließlich möglicher technischer Anlagen bis heute nicht öffentlich. Bekannt ist lediglich, dass Deutschland Gefechtsdaten erhält und die ukrainische Seite ausdrücklich KI-Training und Waffenanalyse als Verwendungszweck nennt. Der Unterschied zwischen London und Berlin dürfte bislang vor allem in der Transparenz bestehen. Am 24. August ging Großbritannien noch einen Schritt weiter. Premierminister Andy Burnham bestätigte, dass MBDA klassifizierte Informationen über britische Komponenten des französischen Langstreckenflugkörpers Scalp freigeben darf. Damit sollen lokale Montagelinien in der Ukraine ermöglicht werden. Auch hier verändert sich die Struktur der Unterstützung. Ein fertiger Flugkörper kann geliefert oder nicht geliefert werden. Produktionswissen, eine Montagelinie und technisches Know-how bleibt. Personal wird ausgebildet und Lieferketten entstehen. Die ukrainische Fähigkeit wird damit schrittweise von der einzelnen politischen Lieferentscheidung gelöst. Parallel stellt die EU das Kapital bereit. Am 24. August genehmigte die Europäische Kommission auch weitere 6,1 Milliarden Euro für ukrainische Verteidigungsbeschaffung, für Luft- und Raketenabwehr, Flugkörper, Munition und Radare. Das Geld stammt aus dem 90 Milliarden Euro umfassenden Ukraine Support Loan. Damit stehen innerhalb weniger Tage drei Entwicklungen nebeneinander und sind keine Folge voneinander isolierter Hilfspakete mehr. Es entsteht eine dauerhaft angelegte europäisch-ukrainische Rüstungs-, Daten- und Produktionsstruktur. Operative Zurückhaltung. Ausgerechnet während diese Integration weiter vertieft wird, flog am 25. August CIA-Direktor John Ratcliffe unangekündigt nach Moskau. Der Kreml bestätigte inzwischen Gespräche mit russischen Nachrichtendienstvertretern. Putin wurde anschließend über deren Inhalt unterrichtet. Noch aufschlussreicher ist, was unmittelbar vor der Reise geschah. Washington informierte Kiew und bat die ukrainische Führung, für die Dauer des Aufenthalts Angriffe auf Moskau und andere nördliche russische Gebiete einzuschränken. Nach AP kam die Ukraine dieser Bitte nach. Damit ist ein Punkt belegt, über den bei westlicher Einflussnahme auf ukrainische Operationen häufig nur abstrakt gesprochen wird. Die Vereinigten Staaten können in einer konkreten Lage auf die Auswahl ukrainischer Zielräume einwirken und tun dies, wenn eigene Interessen eine solche Begrenzung verlangen. Inzwischen berichtet das Wall Street Journal unter Berufung auf mit der Mission vertraute Personen, Ratcliffe habe Moskau vor einem möglichen Angriff auf NATO-Gebiet warnen sollen. Hintergrund seien US-Geheimdiensteinschätzungen über die Möglichkeit einer begrenzten russischen Aktion, mit der die Bündnisreaktion getestet werden könnte. Trump bezeichnete Ratcliffes Reise öffentlich als Semi-Routine und bestritt einzelne öffentlich diskutierte Motive. Einen Tag später bestätigte Donald Trump Ratcliffes Mission persönlich in einem Telefongespräch mit dem Radiomoderator Glenn Beck. Er fügte jedoch hinzu, es könne etwas daraus entstehen. Seine Regierung arbeite intensiv daran, den Ukraine-Krieg zu beenden. Trumps ungewöhnliches, eine Art halbwegs routinemäßiger Geheimdienstkontakt lässt bewusst offen, was daran gerade nicht routinemäßig war. Der Gesprächsinhalt bleibt bislang geheim. Fest steht jedoch, Washington hielt die Lage für wichtig genug, den CIA-Direktor persönlich nach Moskau zu schicken. Die politische Gleichzeitigkeit ist bemerkenswert. Europas Regierungen bauen langfristige Fähigkeiten für Datennutzung, KI, Langstreckenwaffen und Rüstungsproduktion auf. Washington hält zugleich einen direkten Krisenkanal nach Moskau offen und sorgt für operative Zurückhaltung, wenn ein solcher Kontakt gefährdet werden könnte. umfangreiche Zuflüsse von außen. Während Europa also darüber entscheidet, wie viele Waffen, Produktionslinien und Datenkapazitäten der Ukraine zur Verfügung gestellt werden, gerät eine andere Größe leicht aus dem Blick. Die Substanz des Landes, das diesen Krieg weiterführen soll. Die ukrainische Führung spricht selbst seit Monaten von Problemen bei der personellen Auffüllung der Kampfverbände. Präsident Volodymyr Zelensky verlangte Anfang 2026 wesentlich umfassendere Veränderungen des Mobilisierungssystems. Im Juni erhöhte die Regierung die Soldzahlungen, führte neue befristete Verträge ein und weitete die Werbung ausländischer Kämpfer aus. Reuters begründete diese Maßnahme ausdrücklich mit einem anhaltenden Mangel an Personal. Nach Schätzungen ukrainischer Militärpublikationen dienen bereits rund 10.000 ausländische Freiwillige aus mehr als 70 Staaten. Ihre Rekrutierung soll weiter ausgebaut werden. Dass die Belastung innerhalb der Armee nicht abstrakt ist, zeigt auch eine Verordnung der ukrainischen Regierung vom 12. Juni. Sie schuf ein besonderes Verfahren, um Soldaten, die ihre Einheit eigenmächtig verlassen haben oder desertiert sind, zur freiwilligen Rückkehr in den Dienst zu bewegen. Die Existenz eines eigens dafür eingerichteten staatlichen Rückkehrprogramms ist amtlich dokumentiert. Parallel versucht die Militärführung, Personal gerechter auf Kampfbrigaden zu verteilen und insbesondere Infanterie- und Sturmverbände attraktiver zu machen. Das ukrainische Verteidigungsministerium beschreibt neue Verträge mit festgelegten Dienstzeiten und garantierten Entlassungsperspektiven ausdrücklich als Antwort auf Probleme, die sich über Jahre des Krieges aufgebaut haben. Hinter den militärischen Problemen liegt ein demografisches. UNFPA beziffert den Bevölkerungsrückgang der Ukraine seit 2014 inzwischen auf rund 10 Millionen Menschen. Die Fertilitätsrate liegt unter einem Kind je Frau. Anfang 2026 lebten etwa 3,4 Millionen Menschen als Binnenvertriebene innerhalb der Ukraine. Rund 5,8 Millionen ukrainische Flüchtlinge hielten sich laut OSZE außerhalb des Landes auf. Hinzu kommen etwa 6,9 Millionen Menschen aus der Ukraine, die seit 2022 nach Russland gingen. Diese Gruppe ist mit der europäischen Flüchtlingsstatistik nur eingeschränkt vergleichbar, weil russische Statistiken zwischen Asyl, vorübergehendem Aufenthalt, Einbürgerung und Personen unterscheiden, die bereits die russische Staatsangehörigkeit besitzen oder doppelte Staatszugehörigkeit besaßen. Die OECD beschreibt die Konsequenz bereits als strukturelles Arbeitskräfteproblem. Mobilisierung, Flucht und Binnenvertreibung haben einen erheblichen Teil der Bevölkerung im Erwerbsalter aus dem normalen Arbeitsmarkt genommen. Schon vor dem Krieg alterte und schrumpfte die ukrainische Bevölkerung. Der Krieg beschleunigt beides. Auch wirtschaftlich existiert der ukrainische Staat inzwischen nur mit außerordentlich großer externer Unterstützung. Der Internationale Währungsfonds rechnet für 2026 bis 2029 im Basisszenario mit einer Finanzierungslücke von rund 140 Milliarden Dollar. Für 2026 veranschlagt die ukrainische Regierung nach den im IWF-Programm veröffentlichten Zahlen Ausgaben von 7,938 Billionen Hryvnia, nach aktuellem Wechselkurs rund 153 Milliarden Euro und eigene Einnahmen ohne Budgetzuschüsse von 5,79 Billionen Hryvnia, entsprechend rund 111 Milliarden Euro. Das Defizit ohne Zuschüsse beträgt damit rund 2,148 Billionen Hryvnia oder etwa 41 Milliarden Euro und entspricht ungefähr 21% des Bruttoinlandsprodukts. Der IWF hält ausdrücklich fest, dass diese Größenordnung nur durch umfangreiche externe Finanzierung getragen werden kann. Für den Zeitraum 2026 bis 2029 werden im Basisszenario 136,9 Milliarden Dollar offizieller externer Finanzierung unterstellt. Der IWF nennt das Ergebnis makroökonomische und finanzielle Stabilität. Es beschreibt eine Stabilität, deren Voraussetzung fortgesetzte Zuflüsse von außen sind. Der Fonds selbst schreibt zudem, rechtzeitige und vorhersehbare internationale Unterstützung bleibe für die makroökonomische Stabilität wesentlich. Gleichzeitig schätzen ukrainische Regierung, Weltbank, EU und Vereinte Nationen die Kosten für Wiederaufbau und Erholung inzwischen auf fast 588 Milliarden Dollar. Nahezu das Dreifache des geschätzten ukrainischen Bruttoinlandsprodukts von 2025. Eine zweite Bedeutung. Hinzu kommt die aktuelle Finanzierung des Krieges selbst. Zelensky bezifferte die Lücke im Verteidigungshaushalt für 2026 zuletzt auf rund 27 Milliarden Dollar und verlangte für 2027 erneut zweistellige Milliardenbeträge von den Partnerstaaten. Sogar der im Juli entlassene Verteidigungsminister Michail Fedorov, einer der wichtigsten Architekten des ukrainischen Drohnen- und Datensystems, sagte Reuters am 25. August, die Ukraine verliere den Krieg schrittweise, wenn sie ihre Strategie, staatliche Leistungsfähigkeit und militärische Innovation nicht grundlegend verändere. Seine Einschätzung steht inzwischen im offenen politischen Konflikt mit Selenskyj und ist deshalb keine neutrale Zustandsbeschreibung mehr. Bemerkenswert ist, dass sie ausgerechnet von dem Minister stammt, der bis wenige Wochen zuvor einen großen Teil jener technologischen Kriegsarchitektur verantwortete, an die Deutschland sich nun anschließt. Und an dieser Stelle stellt sich die Frage nach der Rationalität der europäischen Strategie. Eine technologisch immer leistungsfähigere Kriegsführung beseitigt dieses Missverhältnis nicht. Sie kann Waffen ersetzen, Prozesse automatisieren und Trefferwahrscheinlichkeiten erhöhen. Menschen, Arbeitskräfte, Steuerzahler und eine demografische Basis ersetzt sie nicht. Die Frage des FAZ-Korrespondenten Michael Martens, was Europa tun könne, damit die Ukraine mehr russische Soldaten töte, erhält vor diesem Hintergrund eine zweite Bedeutung. Die technische Antwort liefern die Verträge inzwischen selbst, die politische Antwort bleibt aus. Denn dieselbe Strategie benötigt ukrainische Soldaten, die lange genug weiterkämpfen, damit der beabsichtigte russische Verschleiß eintreten könnte, wie Martens den Hintergrund seiner Frage beschrieb. Wer eine solche Strategie finanziert, muss nicht nur erklären, wie viele Verluste Russland erleiden soll, er muss insbesondere erklären, welche weitere Belastung der Ukraine dafür zugemutet wird und welches erreichbare politische Ergebnis diesen Preis rechtfertigt. Auch ukrainische Soldaten werden verwundet und getötet. Zweidrittelmehrheit vorhanden. Nur wenige Tage nach Martens Frage formulierte Friedrich Merz selbst, welchem politischen Zweck die fortgesetzte deutsche Unterstützung dienen soll. Bei der Eröffnung der Kabinettsklausur in Neu-Hardenberg am 25. August erklärte er: Wir halten Kurs. Die Bundesregierung setzt die Unterstützung der Ukraine mit langem Atem fort. Wir sind heute ihr stärkster Unterstützer. Dann folgt ein bemerkenswerter Satz. Nicht nur um den Krieg zu verlängern, sondern um Friedensgespräche zu erzwingen. In der anschließend veröffentlichten Mitschrift der Bundesregierung lautet der Satz hingegen: Wir sind heute ihr stärkster Unterstützer, nicht um den Krieg zu verlängern, sondern um Friedensgespräche zu erzwingen. Das fehlende Wort nur findet sich in den eckigen Klammern nicht mehr. Ein freudscher Versprecher lässt sich daraus nicht beweisen. Politisch interessant ist die Passage aus einem anderen Grund. Sie berührt exakt den Sachverhalt, der sich aus den inzwischen geschlossenen Verträgen ergibt. Deutschland will militärischen Druck aufrechterhalten, um Russland zu Verhandlungen zu zwingen. Merz spricht selbst von Unterstützung mit langem Atem und davon, Friedensgespräche zu erzwingen. Gefechtsdaten, gemeinsame Waffenproduktion, Langstreckensysteme, KI-Entwicklung und Milliardenfinanzierung sind die materiellen Instrumente dieses Drucks. Entscheidend ist daher, wie lange diese Strategie fortgesetzt werden soll, welche Bedingungen ihren Erfolg definieren und welche weiteren ukrainischen und russischen Verluste dafür politisch in Kauf genommen werden. Genau darüber braucht die Bundesregierung ein ausdrückliches Mandat. Die Berliner Zeitung stellte deshalb die folgerichtige Gegenfrage: Wie viele ukrainische Leben ist Europa für dieses Ziel bereit einzusetzen? Genau hier verlässt die Debatte den Bereich technischer Verteidigungspolitik. Es geht um eine politische Entscheidung über die Fortsetzung eines Krieges und über den Preis, den Menschen auf beiden Seiten dafür zahlen. Diese Entscheidung kann nicht hinter Begriffen wie Innovationsförderung, Interoperabilität, Verteidigungsfähigkeit oder Datenkooperation verschwinden. Trotz der inzwischen gewaltigen europäischen und amerikanischen Rüstungsprogramme erklärt die Ukraine selbst vor dem UN-Sicherheitsrat über ihren Botschafter Andriy Melnyk, dass ihr bei einer elementaren Verteidigungsfähigkeit die verfügbaren Mittel fehlen und sie auf die Lagerbestände anderer Staaten angewiesen bleibt. Wer die finanzielle Voraussetzung dafür schafft, dass ein Krieg fortgeführt werden kann, obwohl der Staat, der ihn führt, einen erheblichen Teil seiner zivilen Finanzierung nicht mehr aus eigener Kraft tragen kann, entscheidet nicht mehr nur über Hilfe, er entscheidet mit über die Dauer des Krieges. Und damit kommt Friedrich Merz ins eigentliche Zentrum. Auch hier erinnern wir uns: Deutschland wählte am 23. Februar 2025 einen neuen Bundestag. Eine Woche vor dieser Wahl hatte Merz nach der Recherche des Weltjournalisten Robin Alexanders bereits begonnen, den später eingeschlagenen finanzpolitischen Weg vorzubereiten. Nach Alexanders Rekonstruktion bat Merz nach der Münchner Sicherheitskonferenz den früheren Bundesverfassungsrichter Udo Di Fabio diskret prüfen zu lassen, ob das Grundgesetz nach der Wahl noch mit den Mehrheiten des alten Bundestages geändert werden könne. Di Fabio habe ihm ein kurzes Gutachten geliefert und die Handlungsfähigkeit des 20. Bundestages bis zu dessen Ablösung bestätigt. Alexander schreibt außerdem, Merz habe bereits damals damit gerechnet, ein neues Sondervermögen oder eine Reform der Schuldenbremse zu benötigen und für den Fall vorgesorgt, dass dafür im neuen Bundestag keine Zweidrittelmehrheit mehr vorhanden sein würde. Außerhalb bisheriger Kreditbegrenzung. Das Datum ist entscheidend. Diese Prüfung wurde nicht nach der Wahl veranlasst, sie erfolgte vorher. 2 Tage nach der Wahl erklärte Merz dennoch öffentlich, Zitat: Es ist in der naheliegenden Zukunft ausgeschlossen, dass wir die Schuldenbremse reformieren. Zitat Ende. Er sprach von einer umfangreichen und schwierigen Arbeit und wollte auch einem neuen Sondervermögen zu diesem Zeitpunkt nicht öffentlich zustimmen. 3 Wochen später, am 18. März 2025, stimmte der noch amtierende 20. Bundestag über die Grundgesetzänderung ab. 512 Abgeordnete votierten dafür, 206 dagegen. CDU, CSU, SPD und Grüne stellten die verfassungsändernde Mehrheit. Was diese Abstimmung finanziell bewirkte, wird im inzwischen vorliegenden Regierungsentwurf für den Bundeshaushalt 2027 deutlich. Nach den normalen Regeln der Schuldenbremse dürfte der Bund im kommenden Jahr 33,4 Milliarden Euro neue Kredite aufnehmen. Die Bundesregierung plant im Kernhaushalt tatsächlich mit 118,7 Milliarden Euro neuen Schulden. Die Differenz von 85,4 Milliarden Euro wird durch jene Grundgesetzänderung möglich, über die der alte Bundestag am 18. März 2025 abgestimmt hatte. Der Mechanismus ist einfacher, als seine gesetzliche Formulierung vermuten lässt. Für Verteidigung, Zivil- und Bevölkerungsschutz, Nachrichtendienste, IT-Sicherheit und die Hilfe für völkerrechtswidrig angegriffene Staaten gilt seitdem eine besondere Schuldenregel. Ein Sockel in Höhe von 1% des maßgeblichen nominalen Bruttoinlandsprodukts bleibt Teil der normalen Schuldenrechnung. Für 2027 setzte das Bundesfinanzministerium diesen Sockel mit 44,7 Milliarden Euro an. Was die genannten Sicherheitsausgaben darüber hinaus betrifft, kann zusätzlich mit Krediten finanziert werden, ohne auf die normale Kreditobergrenze des Bundes angerechnet zu werden. Im aktuellen Haushaltsentwurf führt genau diese Regel zu 85,4 Milliarden Euro zusätzlicher Kreditaufnahme. Die Größenordnung lässt sich noch einfacher ausdrücken. Von den 118,7 Milliarden Euro neuen Schulden, die der Bund 2027 im Kernhaushalt aufnehmen will, entfallen nur 33,4 Milliarden auf die gewöhnliche Schuldenregel. Weitere 85,4 Milliarden, fast 72% der gesamten Neuverschuldung des Kernhaushalts, werden erst durch die im März 2025 geschaffene Sonderregel für Verteidigung und Sicherheit möglich. Zu den begünstigten Ausgaben zählt das Grundgesetz ausdrücklich auch die Unterstützung völkerrechtswidrig angegriffener Staaten. Das Bundesfinanzministerium hatte dafür in seiner Planung für 2027 allein 11,6 Milliarden Euro angesetzt. Die Änderung betrifft damit nicht lediglich den Verteidigungshaushalt der Bundeswehr, sie umfasst ausdrücklich auch die Finanzierung der Unterstützung der Ukraine. Und diese 85,4 Milliarden Euro sind kein einmaliges Sondervermögen, das irgendwann verbraucht sein wird. Die Regel gilt in jedem Haushaltsjahr erneut. Das unterscheidet sie grundlegend von dem gleichzeitig geschaffenen Infrastruktur-Sondervermögen, dessen Kreditvolumen auf insgesamt 500 Milliarden Euro begrenzt ist. Für die neue Schuldenmöglichkeit bei Verteidigung und Sicherheit enthält das Grundgesetz keinen vergleichbaren Gesamtdeckel. Wie weit das reicht, zeigt die Finanzplanung der Bundesregierung bis 2030. Dann sollen im Kernhaushalt insgesamt 167,3 Milliarden Euro neue Kredite aufgenommen werden. Nach der regulären Schuldenregel entfallen darauf nur noch 15,6 Milliarden Euro. Weitere 151,8 Milliarden Euro sollen aufgrund der 2025 geschaffenen Sonderregel möglich werden. Damit wurde am 18. März 2025 keine bestimmte Summe für einen begrenzten Zeitraum freigegeben. Der Bundestag änderte dauerhaft die Verfassung so, dass Verteidigung, Nachrichtendienste, IT-Sicherheit, Zivil- und Bevölkerungsschutz sowie die Unterstützung angegriffener Staaten oberhalb einer jährlich neu berechneten Schwelle weitgehend außerhalb der bisherigen Kreditbegrenzung finanziert werden können. Im Haushaltsjahr 2027 bedeutet das bereits 85,4 Milliarden Euro zusätzlichen Kreditspielraum. Nach der gegenwärtigen Planung sollen daraus bis 2030 151,8 Milliarden Euro in einem einzigen Jahr werden. Militarisierung des Nachrichtendienstes. Über die hohe Neuverschuldung wurde zwar reichweitenstark berichtet, deutlich seltener bis gar nicht wurde jedoch erklärt, welcher Teil davon durch die Verfassungsänderung überhaupt erst möglich geworden ist. Fast 3 von 4 Euro der für 2027 geplanten neuen Schulden des Kernhaushalts werden damit über den eröffneten zusätzlichen Kreditweg aufgenommen. Dass diese Ausnahme weiter reicht als die Bundeswehr, zeigt der gleichzeitig vorgelegte Haushalt der Nachrichtendienste. Der BND soll 2027 rund 1,85 Milliarden Euro erhalten. 342 Millionen mehr als 2026. Das Bundesamt für Verfassungsschutz steigt auf 860 Millionen Euro. 2 Tage vor der Zuleitung des Haushalts beschloss das Kabinett zugleich eine grundlegende Reform des Nachrichtendienstrechts mit erweiterten Cyberbefugnissen, KI-Auswertung und aktiven Schutzmaßnahmen. Auch die Nachrichtendienste gehören zu den Bereichen, deren Ausgaben oberhalb der 1%-Schwelle künftig von der regulären Schuldenbremse ausgenommen sind. Parallel zum Geld verändert die Bundesregierung auch die Machtbefugnisse der Dienste. Am 12. August 2026 beschloss das Kabinett die umfassende Reform des Nachrichtendienstrechts. Der BND soll künftig nicht mehr allein Informationen beschaffen. Erkennt er Gefahren, die Polizei oder andere Behörden nach Auffassung des Dienstes nicht ebenso wirksam abwehren können, soll er selbst eingreifen dürfen. Die Bundesregierung nennt das Abschalten ausländischer Server als Beispiel. Der Gesetzentwurf geht erheblich weiter. Für besondere Krisen und Verteidigungslagen sieht seine Begründung vor, gegnerische Angriffsfähigkeiten unmittelbar zu schwächen, nötigenfalls auch mit kinetischen Mitteln. Damit ist physische Einwirkung gemeint. Welche konkreten Mittel darunter fallen, lässt der Entwurf offen. Wie weit das reichen darf, ist bereits vor dem parlamentarischen Verfahren umstritten. Am 7. Juli fragte das Handelsblatt angesichts dieser Formulierung, ob der BND damit eine Lizenz zum Töten erhalten könne. 3 Tage später wurde die Bundesregierung in der Regierungspressekonferenz gefragt, weshalb der Dienst im Ausland künftig Dinge zerstören oder Menschen angreifen können müsse. Der stellvertretende Regierungssprecher Steffen Mayer bestätigte den geplanten Wechsel vom Beobachten zum aktiven Einwirken und bezeichnete ihn selbst als Qualitätssprung. Der Jurist Peter Schanz, bis Ende 2024 Abteilungsleiter im Bundesjustizministerium, sieht darin eine mögliche Militarisierung des Nachrichtendienstes und nicht nur eine Annäherung an polizeiliche Befugnisse. Der Entwurf verbietet bei der allgemeinen Gefahrenabwehr zwar Maßnahmen, die sich gezielt gegen Leib und Leben richten, für den Verteidigungsfall steht daneben jedoch die ausdrückliche vorgesehene Möglichkeit kinetischer Mittel. Wie weit diese Sonderregel reicht, gehört deshalb zu den Fragen, die der Gesetzgeber beantworten muss, einschließlich der Frage, ob Verletzungen oder Tötungen als Folge einer Sabotage rechtlich in Kauf genommen werden dürfen. Deutschland beginnt, sein bisher zurückhaltendes Nachrichtendienstmodell an jene operativ handelnden Auslandsdienste anzunähern, von denen es sich institutionell lange unterschied. Wie weit diese Annäherung gehen darf, muss das Parlament beantworten, bevor aus einem vermeintlichen Qualitätssprung geltendes Recht wird. Das demokratische Problem. Merz selbst stellte im Juli 2026 die Verbindung zur Ukraine her. Auf die Frage nach seiner Abkehr von der im Wahlkampf vertretenen Finanzpolitik erklärte er, er habe nach der Bundestagswahl und vor dem Zusammentritt des neuen Bundestages gesehen, dass die außen- und sicherheitspolitische Lage eine andere Antwort erfordere. Ein Auslöser für die Diskussion und die anschließende Entscheidung sei, Zitat, unter anderem die Lage in der Ukraine, Zitat Ende, gewesen. Anschließend räumte er ein, der Vorgang sei, Zitat, eine erhebliche Belastung meiner persönlichen Glaubwürdigkeit, Zitat Ende. Genau diese Erklärung muss heute mit der Vorgeschichte zusammengelesen werden. Zu dieser Vorgeschichte gehört inzwischen auch die Sprache, mit der die neue Sicherheitsarchitektur begründet wird. Nach dem drohenden Vorfall am Flughafen Leipzig-Halle sprach Bundesinnenminister Alexander Dobrindt von einem hybriden Anschlagsszenario und erklärte, hinter den Urhebern könnten auch fremde Mächte stehen. Zugleich sagte er ausdrücklich, er wolle sich keinen Spekulationen über einen bestimmten Staat anschließen. Bislang hat die Bundesregierung Russland für den Vorfall nicht verantwortlich gemacht und der Öffentlichkeit auch keinen entsprechenden Beweis vorgelegt. In der medialen Darstellung ist der Schritt erheblich weitergegangen. Der WDR formulierte, der Verdacht liege nahe, Zitat, dass Russland dafür verantwortlich sein könnte, Zitat Ende. MDR berichtete über US-Medien, die unter Berufung auf nicht namentlich genannte amerikanische Beamte eine Verbindung zur russischen Regierung bzw. zu einem russischen Geheimdienst behaupteten. Auch Bild berichtete von Hinweisen auf russische staatliche Stellen. Damit entsteht öffentlich bereits ein konkretes Russland-Szenario, während die deutschen Ermittlungsbehörden die Urheberschaft noch nicht festgestellt haben. In Kriegszeiten ist diese Trennung entscheidend. Zwischen einem belegten Ermittlungsergebnis, einer anonym zugeschriebenen Geheimdiensteinschätzung und einer medialen Schlussfolgerung liegen erhebliche Unterschiede. Werden sie sprachlich eingeebnet, kann aus einer Vermutung ein politischer Tatbestand werden und aus diesem Tatbestand wiederum die Begründung für Abschreckung, Vergeltung und neue operative Befugnisse. Das ist besonders heikel, wenn dieselbe Bundesregierung gleichzeitig ankündigt, den Urhebern hybrider Angriffe einen Preis aufzuerlegen und dafür ausdrücklich auf ein Gesetzespaket verweist, das dem BND erstmals aktive Eingriffe im Ausland ermöglichen soll. Das demokratische Problem lässt sich inzwischen präzise bestimmen. Die Wähler entschieden am 23. Februar 2025, ohne den finanzpolitischen Kurs zu kennen, dessen rechtliche Vorbereitung Merz bereits vor dem Wahltag hatte prüfen lassen. Und auch der alte Bundestag entschied am 18. März lediglich über die dafür notwendige Änderung des Grundgesetzes. Gegenstand dieser Abstimmung waren weder Delta noch der deutsche Zugriff auf ukrainische Gefechtsdaten, weder militärisches KI-Training mit realen Kampfdaten, noch die Erprobung deutscher Rüstungstechnologie unter Gefechtsbedingungen. Abgestimmt wurde auch nicht über die spätere gemeinsame Waffenproduktion, die langfristige Verzahnung deutscher und ukrainischer Rüstungsunternehmen, die daraus entstehenden Daten, Nutzungs- und Eigentumsfragen, wer also konkret davon profitiert, oder über eine europäische Kreditarchitektur, die diese Strukturen mit weiteren Milliarden finanziert. Diese Elemente entstehen ausschließlich durch Verträge, Regierungsvereinbarungen, Haushaltsentscheidungen und europäische Programme. Über die daraus inzwischen erkennbare Gesamtstrategie hat der Bundestag nie abgestimmt. Deshalb muss Merz jetzt die Vertrauensfrage stellen. Konflikt dauerhaft organisiert. Denn verändert hat sich nicht allein der Umfang deutscher Ukraine-Hilfe, verändert hat sich deren Charakter. Damit verschiebt sich die deutsche Politik an mehreren Stellen gleichzeitig und deshalb reicht es auch nicht, jede einzelne Maßnahme für sich zu betrachten. Zusammengenommen entsteht eine neue militärische Ordnung, die auf lange Dauer angelegt ist und deren Eskalationsrisiken längst nicht mehr theoretisch sind. Die Reise von CIA-Direktor John Ratcliffe nach Moskau zeigt, dass selbst Washington inzwischen operativ eingreifen muss, um einzelne Eskalationsschritte zu begrenzen. Es wird Krisenmanagement benötigt, damit dieser Krieg nicht in eine direkte Konfrontation zwischen Russland und den NATO-Staaten übergeht. Die Bundesregierung erklärte in ihrem Vertrag vom 14. April ausdrücklich, den Druck auf Russland weiter erhöhen zu wollen. Gleichzeitig soll die deutsch-ukrainische Rüstungskooperation deutsche und europäische Verteidigungsfähigkeit stärken. Das ist ein legitimer politischer Kurs, wenn eine demokratische Mehrheit ihn bewusst trägt. Genau dieses bewusste Mandat muss jetzt festgestellt werden, denn die entscheidende Frage lautet nicht mehr nur, ob Deutschland der Ukraine helfen soll. Die Frage lautet heute, ob Deutschland eine langfristige Sicherheitsordnung tragen will, in der ukrainischer Kriegseinsatz, europäische Finanzierung, westliche Rüstungsproduktion und reale Gefechtsdaten strukturell miteinander verbunden werden. Wie weit diese Verzahnung inzwischen gedacht wird, zeigt auch die angekündigte Prüfung des ukrainischen Gefechtsmanagementsystems Delta durch die Bundeswehr. Bei seinem Kiew-Besuch am 11. Mai erklärte Boris Pistorius, Zitat, wir werden in der zweiten Jahreshälfte sehr intensiv mit ihrem Gefechtsmanagementsystem arbeiten, Zitat Ende. Es sei durchaus möglich, die eigenen Fähigkeiten mit einem solchen System zu ergänzen oder es selbst einzuführen. Friedrich Merz besitzt dafür das verfassungsrechtliche Instrument. Nach Artikel 68 des Grundgesetzes kann nur der Bundeskanzler selbst dem Bundestag die Vertrauensfrage stellen. Und er sollte sie stellen. Zuvor muss die Bundesregierung vollständig offenlegen, welche Rechte Deutschland aus dem Data Cooperation Arrangement besitzt, welche Behörden und Unternehmen auf ukrainische Gefechtsdaten zugreifen können, welche Modelle damit trainiert werden dürfen, wem daraus entstehendes geistiges Eigentum gehört, Welche deutschen Unternehmen von der gemeinsamen Rüstungsarchitektur profitieren? Welche langfristigen finanziellen Verpflichtungen bereits eingegangen wurden? Und welches politische Konzept für die Beendigung des Krieges dieser Struktur gegenübersteht? Dabei geht es auch um Martens Frage. Wenn die operative Strategie darin besteht, Russland durch steigende militärische Verluste zu einem politischen Ergebnis zu zwingen, muss die Bundesregierung sagen, welchen weiteren ukrainischen Verschleiß diese Strategie voraussetzt. Dann muss zugleich erklärt werden, wie viele weitere ukrainische Soldaten kämpfen oder getötet werden müssen, damit dieses Ziel erreicht werden kann. Das ist der menschliche Preis der Strategie. Sicherheitsproblem bleibt. Merz hat im Juli selbst gesagt, dass eine Regierung auf Dauer die Zustimmung einer Mehrheit der Bevölkerung gewinnen müsse und dass das Volk der Souverän sei. Diesen Maßstab sollte man ernst nehmen. Was die Bundesregierung inzwischen vorhat, ist mehr als die Fortsetzung einer bestehenden Ukraine-Politik. Deutschland bindet über Jahre erhebliche Steuermittel und neue Kredite an die militärische, industrielle und staatliche Stabilisierung eines anderen Landes und schafft zugleich Strukturen, die auf eine lange Konfrontation mit Russland angelegt sind. Das berührt auch den im Grundgesetz verankerten Auftrag, dem Frieden der Welt zu dienen. Denn die entscheidende politische Frage lautet, ob diese Strategie den Konflikt tatsächlich einer Lösung näher bringt oder seine Voraussetzungen dauerhaft organisiert. Auch die NATO-Frage bleibt dabei ungelöst. Die Allianz hält offiziell daran fest, dass die Ukraine eines Tages Mitglied werden soll, sobald alle Verbündeten zustimmen und die Bedingungen erfüllt sind. Zugleich ist die Ukraine heute kein Mitglied und genießt keinen Schutz nach Artikel 5. Die von Russland seit Jahren als Sicherheitsproblem bezeichnete weitere NATO-Ausdehnung bleibt damit politisch im Raum. Wer diese langfristige Bindung Deutschlands für notwendig hält, muss bereit sein, dafür die parlamentarische Verantwortung zu übernehmen. Friedrich Merz muss die Vertrauensfrage stellen.
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1: Washington kann Geld drucken, aber keine Raketen. Ein Kommentar von Rainer Rupp. Irans Raketenangriffe leeren Amerikas Abwehrarsenale schneller, als die US-Industrie sie ersetzen kann. Washington will das Problem mit zig Milliarden lösen. Doch fehlende Fabriken, Fachkräfte und seltene Erden lassen sich nicht per Haushaltsbeschluss ersetzen. Ein iranischer Angriff auf den US-Stützpunkt Muwaffaq Salti im jordanischen Azraq hat Anfang September erneut offengelegt, woran die amerikanische Kriegsführung zunehmend leidet. Nicht das Geld wird knapp, sondern die Raketen, Fabriken und Rohstoffe. Nach Angaben amerikanischer Regierungsvertreter feuerte Iran am 8. September rund 20 ballistische Raketen auf den Stützpunkt ab. Tote gab es demnach nicht, doch Kampfflugzeuge und weitere militärische Rüstungsgüter, Maschinen und Anlagen wurden beschädigt oder zerstört. Um den Angriff abzuwehren, verschossen die US-Streitkräfte laut einem Bericht des Wall Street Journal 60 bis 70 Patriot-Abfangraketen und mehr als ein Dutzend Flugkörper des Systems TAT. Die Verteidigung eines einzigen Zieles an einem einzigen Tag dürfte damit mehr als eine halbe Milliarde Dollar gekostet haben. Der Preis erklärt nur einen Teil des Problems. Ein Patriot-Abfangflugkörper kostet das Pentagon ungefähr 4 Millionen Dollar, ein TAT-Interceptor je nach Typ zwischen 12 und 15 Millionen. Gegen eine der neuen ballistischen iranischen Raketen müssen in der Regel mehrere US-Abfangraketen eingesetzt werden, um eine Chance auf einen Abschuss zu haben. Aber auch das garantiert schon lange nicht mehr eine hundertprozentige Trefferquote. Die extrem teure Abwehr der US-Streitkräfte steht damit iranischen Angriffswaffen gegenüber, die für einen winzigen Bruchteil der amerikanischen Kosten produziert werden. Entscheidend für die USA sind jedoch nicht die Dollarkosten, sondern dass der verbrauchte Bestand an Raketen nicht durch einen Haushaltsbeschluss ersetzt werden kann. Denn das Pentagon kann noch so viel Geld in die Lücke werfen, die für den Bau neuer Abwehrraketen notwendig sind. Solange die zum Bauen notwendigen nicht-monetären Mittel nicht vorhanden sind, wird nichts passieren. Diese nicht-monetären Engpässe beginnen bereits mit den fehlenden hochqualifizierten Arbeitskräften und nicht vorhandenen Produktionslinien, denn viele Bauteile der Raketen werden von Hand gefertigt. Um die Produktionskapazität zum Beispiel von speziellen Raketenmotoren oder der Lenkelektronik substanziell zu erhöhen, bedarf es nicht Wochen oder Monate, sondern Jahre. Chinas Quasi-Monopol auf seltene Erden. Und dann ist da auch noch das ungelöste Problem des Zugriffs auf spezielle seltene Erden. Ohne die funktionieren zum Beispiel die in der Lenkelektronik wichtigen Minimagnete und vieles andere nicht. China hat quasi das Monopol auf diese Erden, denn es ist das einzige Land, das in den letzten Jahrzehnten gelernt hat, diese wichtigen Bestandteile von Hightech-Waffen in komplexen und aufwendigen Prozessen herzustellen. Und China hat auf den US-Handelskrieg unter anderem mit einem kompletten Exportverbot dieser Erden an die USA und US-Firmen außerhalb der USA geantwortet. Wie ernst die Lage ist, zeigt gerade TAAD, das Terminal High Altitude Area Defense System. Es soll ballistische Raketen in ihrer Endphase treffen, wenn deren Gefechtsköpfe aus dem Weltraum in die Atmosphäre eintreten und auf ihr Ziel stürzen. Die Entwicklung dauerte Jahrzehnte und verschlang nach Angaben des US-Rechnungshofes GAO etwa 12,5 Milliarden Dollar. Nach zahlreichen Fehlschlägen in den 1990er Jahren wurde das System mehrfach überarbeitet. Trotz dieses Aufwandes beschaffte das US-Militär lediglich 8 Batterien. TAAD besitzt besondere Fähigkeiten, ist aber weder zahlreich vorhanden noch ein Allheilmittel gegen ballistische Raketen, die in der Endphase manövrierfähig sind, wie es die neuesten iranischen Raketen tun. Amerikas Raketenabwehr am Limit. Im 12-tägigen Krieg vom Juni 2025 wurde die Verwundbarkeit des Systems bereits sichtbar. Analysten schätzten den weltweiten US-Bestand zu Beginn auf etwa 534 TAAD-Interceptors. Rund 134 sollen während der 12 Tage im Juni letzten Jahres verschossen worden sein, ungefähr ein Viertel des gesamten Vorrats. Und bei 13 Millionen Dollar pro Stück ist das ein Aufwand von mehr als 1,7 Milliarden Dollar. Da die US-Streitkräfte ihre tatsächlichen Bestände geheim halten, bleiben diese Werte Schätzungen. Fest steht jedoch, neue TAAD-Flugkörper werden jüngsten Berichten zufolge frühestens 2027 ausgeliefert. Die gegenwärtig angegebene Fertigungskapazität liegt bei lediglich 8 Stück im Monat. Seit den erneuten US-Angriffen gegen Iran im Februar 2026 ist der Verbrauch der TAAD weiter gestiegen. Der Angriff auf das jordanische Azraq am 8. September war somit kein isoliertes Ereignis, sondern ein weiterer tiefer Griff in bereits ausgedünnte Vorräte. Zugleich passt Iran seine Angriffsmethoden an. Ein Teil der am 8. September eingesetzten Raketen ist angeblich MIRV-fähig, das heißt, sie haben in großer Höhe, bevor sie überhaupt von TAT erreicht werden können, multiple Sprengköpfe freigesetzt, die dann individuell ihr Ziel ansteuern und so gut wie nicht abgewehrt werden können. Zudem sind iranische Gefechtsköpfe zunehmend manövrierfähig geworden. Einige können offenbar vor dem Einschlag sogar stark beschleunigen. Fabian Hinz von Conflict Armament Research erklärte gegenüber dem Wall Street Journal, die neuen Taktiken zeigten, dass Iran fortlaufend lerne, experimentiere und erfolgreiche Verfahren ausbaue. Gerade manövrierende Hyperschallwaffen erschweren die Erfassung und Bekämpfung zusätzlich. Irans Abnutzungskrieg trifft Amerikas industrielle Achillesferse. Auch die materielle Infrastruktur ist nicht sicher. Iran hat nach Darstellung der vorliegenden Berichte gezeigt, dass es US-Luftverteidigungsstellungen, Radare und Stützpunkte im Nahen Osten mit Raketen und Drohnen präzise angreifen kann. Abfangflugkörper werden daher nicht nur verbraucht, auch die Systeme, von denen ihre Treffsicherheit abhängt, sind unter iranischen Beschuss geraten und größtenteils zerstört worden. Die Rechnung des Congressional Budget Office erfasst diese Schäden nur ansatzweise. Daher bezifferte das CBO die amerikanischen Kriegskosten bis zum 1. August 2026 lediglich auf 38 Milliarden Dollar und erwartet bei anhaltenden Kämpfen weitere 2 bis 3 Milliarden Dollar pro Monat. Kosten für den Wiederaufbau beschädigter oder aufgegebener Stützpunkte seien darin nicht vollständig enthalten. Für das Auffüllen der bis Anfang August verschossenen Munition veranschlagte das CBO weitere 22 Milliarden Dollar. Davon entfielen 7 Milliarden auf Marschflugkörper und 13 Milliarden auf Luftverteidigungsraketen. Zugleich warnte die Behörde, der Engpass werde besonders gefährlich, falls ein weiterer Konflikt mit einem Gegner ausbreche, der über große Bestände ballistischer Raketen und Marschflugkörper verfüge, wobei man an Russland und China denkt, ohne die Namen auszusprechen. Diese Kostenschätzungen des CBO stehen allerdings unter Vorbehalt. Das Verteidigungsministerium habe Auskunftsersuchen des CBO nicht beantwortet. Umso auffälliger ist der Gegensatz zur öffentlichen Beschwichtigung der Trump-Administration. Pentagon-Sprecher Sean Parnell erklärte, Behauptungen über Munitionsmangel seien falsch. Die USA verfügten über alles, was für Angriffe nach Wahl des Präsidenten erforderlich sei. Ein Bericht des Generalinspekteurs des Pentagon sprach dagegen von strategischen Bestandslücken und Engpässen der industriellen Basis. Hinter diesen Engpässen steht ein tieferes industriepolitisches Problem. Moderne Abwehrsysteme benötigen Hochleistungsmagnete, Sensoren, Aktuatoren, Leitelektronik und zahlreiche Spezialwerkstoffe. Darin stecken seltene Erden und andere kritische Mineralien wie Neodym, Dysprosium und Terbium. Ihr Wert macht nur einen winzigen Teil eines millionenteuren Waffensystems aus. Fehlen sie jedoch, bleibt vom fertigen System eine teure Ansammlung unbrauchbarer Bauteile. Der kleine Rohstoffmarkt trägt damit eine um ein Vielfaches größere Militär- und Hochtechnologieindustrie. China beherrscht große Teile dieser Lieferkette. Über mehr als drei Jahrzehnte baute das Land Bergwerke, Trenn- und Raffinerieanlagen, Magnetfabriken, Spezialmaschinen sowie technisches Know-how auf. Die USA und Europa setzten währenddessen auf billige Importe, Umweltauflagen, Genehmigungshürden, Kosten und öffentlicher Widerstand bremsten den Aufbau eigener Kapazitäten. Ein neues Bergwerk allein behebt die Abhängigkeit nicht. Benötigt werden auch Anlagen zur Trennung der Elemente, zur Herstellung von Metallen und Legierungen sowie zur Produktion leistungsfähiger Permanentmagnete mitsamt Ingenieuren, Chemikern, Metallurgen und erfahrenen Arbeitern. Washington versucht inzwischen gegenzusteuern. Das Pentagon finanziert heimische Projekte für kritische Mineralien und drängt Rüstungskonzerne, chinesische Bestandteile aus ihren Lieferketten zu entfernen. Doch industrielle Erfahrung aus 30 Jahren lässt sich weder per Präsidentenerlass noch mit einem zusätzlichen Milliardenpaket herstellen. China hat seine Ausfuhrkontrollen für kritische Mineralien und verarbeitete Werkstoffe bereits verschärft und damit demonstriert, welchen strategischen Hebel es besitzt. Fazit: Damit zeigt der US-Krieg gegen Iran eine Grenze amerikanischer Macht, die sich nicht durch höhere Dollarausgaben beseitigen lässt. Iran verfügt weiterhin über zahlreiche Langstreckendrohnen und ballistische Raketen und kann viele davon offenbar schneller ersetzen, als die Vereinigten Staaten die nötigen Abfangflugkörper produzieren. Jede weitere Angriffswelle zwingt Washington zu einer ungünstigen Rechnung. Kostspielige Präzisionswaffen verschießen, Bestände für andere Krisenräume reduzieren oder größere Schäden hinnehmen. Amerika kann Dollars drucken. Doch es kann weder seltene Erden noch Raketenfabriken, Facharbeiter und einsatzbereite Interceptors aus der Druckerpresse ziehen. Genau darin liegt die strategische Sprengkraft dieses Abnutzungskrieges.
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1: Enteignen für Fortgeschrittene. Eine Glosse von Jens Berger. Liebe Berliner, ich hätte da eine Idee. Okay, streng genommen stammt die Idee gar nicht von mir. Sie kommt aus dem Lehrbuch der Hochfinanz. Dort ist sie seit Jahrzehnten erprobt und jede bessere Business School bringt sie ihren Studenten bei. Ich habe sie nur ein wenig für den Hausgebrauch übersetzt. Euch wird ja seit Jahren erzählt, die Vergesellschaftung der großen Wohnungskonzerne sei zwar irgendwie demokratisch beschlossen worden, 59% beim Volksentscheid, man erinnert sich dunkel, leider sei sie aber unbezahlbar, mindestens 30 Milliarden Euro, eher mehr. Das ist viel Geld für eine Stadt, die schon ihre Schultoiletten nicht saniert bekommt. Die Leitartikler runzeln die Stirn, die Expertenkommission wiegt das Haupt und der Finanzsenator greift sich ans Herz. Unbezahlbar, so ist das eben. Wirklich? Da lohnt ein kurzer Blick auf den Kurszettel. An der Börse ist der gesamte Vonovia-Konzern gerade einmal 14,5 Milliarden Euro wert. Also nicht nur die Berliner Bestände, sondern alles von Bochum bis Stockholm. Der ganze Laden kostet damit weniger als die Hälfte dessen, was man euch für ein Stück davon in Rechnung stellen will. Mein Vorschlag, kurz umrissen, geht zu Goldman Sachs. Ja, genau, zu denen. Die kennen sich aus. Lasst die Goldmänner einen Risikokapitalgeber suchen, der euch einen Kreditrahmen von 20 Milliarden Euro einräumt. So viel werdet ihr, inklusive Nebenkosten und Aufschlägen, wohl brauchen. Für die Herren in Frankfurt und London ist das kein exotischer Auftrag, sondern ihr tägliches Handwerk. Mit diesem Kreditrahmen lasst ihr dann die Goldmänner und ihre Kollegen die Vonovia an der Börse feindlich übernehmen. Für den Anfang reichen 50% der Aktien. Den Rest drängt ihr per Kapitalerhöhung und Squeeze-Out einfach hinaus. Klingt brutal? Ist es auch. Es ist aber völlig legal und heißt Marktwirtschaft. Und schwupps, danach gehören euch nicht nur die 130.000 Berliner Vonovia-Wohnungen, sondern gleich alle rund 600.000 Wohnungen, die der Konzern in ganz Europa besitzt. Vergesellschaftung mit Mengenrabatt, sozusagen. Und die 20 Milliarden Euro Kreditrahmen? Geschenkt. Die Risikokapitalgeber zahlt ihr gleich im Anschluss mit einem neuen Kredit aus. Den nehmt aber nicht ihr auf, sondern die Vonovia selbst. Der Konzern bezahlt also seine eigene Übernahme. Das nennt sich Leveraged Buyout und ist im modernen Geschäftsleben gang und gäbe. Franz Müntefering hat für die Leute, die so etwas beruflich machen, einmal ein Wort aus dem Tierreich gefunden. Damals war das als Kritik gemeint, heute würde man es wohl Best Praxis nennen. Die Vonovia würde also nicht enteignet, sondern ausgebuyoutet. Das klingt doch gleich viel seriöser. Und wenn nun ein Leitartikler mit Schulden kommt, Schulden sind ja so ein böses, ja altmodisches Wort, Schulden hat ja auch Vonovia selbst schon genug, oder denkt irgendwer, die jetzigen Besitzer hätten zum Erwerb eigenes Geld ausgegeben? Doch so denken Finanzprofis nicht. Sprechen wir also lieber von Assets. Die kann man dann tranchieren und wieder bündeln und als Mortgage-Backed Collaterals mit AAA-Rating an BlackRock verkaufen. Die suchen genau sowas für ihre amerikanischen Pensionsfondskunden. Und keine Angst, denen gehören dann nicht die Wohnungen, sondern nur die Schulden. Die Berliner kriegen ihre Wohnungen zurück und BlackRock bezahlt das Ganze. So machen das Finanzprofis. Nun werden die üblichen, ewig gestrigen Verdächtigen einwenden, so könne ein Gemeinwesen doch nicht wirtschaften. Das sei unseriös, spekulativ, ein Taschenspielertrick. Ach was, die bessere Frage wäre doch, warum gilt ein Taschenspielertrick als seriös, solange ihn ein Finanzinvestor vorführt und als unseriös, sobald der Souverän ihn nachmacht? Brecht hat das schon vor fast 100 Jahren auf den Punkt gebracht. Was ist ein Einbruch in eine Bank gegen die Gründung einer Bank? Man könnte ergänzen, was ist eine Enteignung gegen einen Leveraged Buyout? Und genau so sind die Wohnungen ja überhaupt erst bei den Konzernen gelandet. 2004 verkaufte Berlin die landeseigene GSW mit ihren rund 65.000 Wohnungen für einen Spottpreis an Cerberus und, man ahnt es, an einen Fonds von Goldman Sachs. Die Kaufkredite landeten später beim Unternehmen und die Zinsen stotterten die Mieter über ihre Miete ab. Die GSW ging danach in der Deutsche Wohnen auf und die gehört heute Vonovia. Der Kreis schließt sich. Ihr, liebe Berliner, müsstet also nur das tun, was man euch vor 20 Jahren vorgemacht hat. Nur diesmal eben in die andere Richtung. Ganz schön clever, nicht wahr? Auf geht's, Berlin!
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Domina, genannt auch Herren bzw. Gebieter. Von dominant, lateinisch beherrschen. Devot, lateinisch unterwürfig. Unterwürfige Menschen bezeichnet man auch als Sklaven oder Sklavinnen, Diener oder Dienerinnen. Fesselungen. Es gibt zwei Möglichkeiten. Erstens, zweckmäßiges Fixieren an den entsprechenden Geräten, wie zum Beispiel Bock, Galgen und gynäkologischem Stuhl. Und zweitens, Bondage, verschnüren bis zur Bewegungsunfähigkeit des Sklaven.

0: Schläge als Bestrafungsmoment, ausgeführt mit Reißpeitsche, Gerte, Bohrstock und anderen Instrumenten.
1: Bitte keine Spuren hinterlassen.
0: Erziehungsspiele. Der Sklave muss Befehle wie Sitz, Platz, bei Fuß oder Galopp befolgen. Der Sklave ist Schüler und zum Beispiel bei einer falschen Antwort wird er mit dem Rohrstock bestraft auf den Po.

0: Klinik-Sex. Fixierung des Sklaven auf dem gynäkologischen Stuhl. Eine mögliche Variante ist böse Oberschwester, Patient.
1: Ekelhaft, kleiner
0: Miskerl. Babysex. Verkleiden des Sklaven als Baby mit Windeln und er wird als böses Baby behandelt. Toilettensex. Der Sklave fungiert als Toilette. Abbinden. Mit einem dünnen Lederbändchen werden Hodensack und Penis abgebunden. Natursekt. Urinieren auf den Sklaven, entweder auf den Körper oder in den Mund.
2: Der Gentleman wünscht
0: Natursekt.
3: Kaviar. Richtig.
0: Darmentleerung seitens der Herren auf den Körper des Sklaven oder in den Mund. Oder in den Mund. Oder in den Mund. Mund, Mund, Mund.

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1: Das Land der Frühaufsteher stellt die Machtfrage. 3 Wochen vor der Landtagswahl liegt die AfD in Sachsen-Anhalt bei 41%. Während der Spiegel Ulrich Siegmund zum gefährlichsten Mann Deutschlands erklärt, zeigt ein fast 4-stündiges Podcast-Gespräch, weshalb seine politische Sprache in diesem Land Resonanz findet. Es ist Ordnung, Zuständigkeit, Verlässlichkeit und die Erwartung, dass Politik wieder funktioniert. Wer die bevorstehende Entscheidung verstehen will, muss deshalb auch auf Sachsen-Anhalt selbst blicken, auf seine Arbeitsbiografien, seine Brüche, sein Gedächtnis und eine Mentalität, die am Ende des Tages Ergebnisse sehen will. Ein Standpunkt von Sabine Jahn. Sachsen-Anhalt hat einmal mit einem Satz für sich geworben, über den der Westen gern lächelte. Wir stehen früher auf. Die Kampagne begann 2005, nachdem eine Umfrage den Sachsen-Anhaltinern tatsächlich einen besonders frühen Start in den Arbeitstag bescheinigt hatte. Später hieß es, dafür stehen wir früher auf. Der Slogan war klüger, als seine Erfinder ahnten, denn er erzählte etwas über eine Mentalität, die im politischen Betrieb immer wieder unterschätzt wird. Wer früh aufsteht, will irgendwann mit der Arbeit beginnen und wer ein Problem erkennt, erwartet eine Lösung. Soll der, der gewählt wird, dann auch tatsächlich Politik machen? 3 Wochen vor der Landtagswahl steht in Sachsen-Anhalt genau diese Frage im Raum. In der repräsentativen Infratest-DiMAP-Erhebung vom 30. Juli kommt die AfD auf 41%, die CDU auf 24%. 44% wünschen sich eine AfD-geführte Landesregierung, 43% eine CDU-geführte. Nur 29% sind mit der Arbeit der amtierenden Regierung zufrieden, 66% unzufrieden. Ulrich Siegmund erreicht bei der Bewertung seiner politischen Arbeit 35% Zustimmung, Ministerpräsident Sven Schulze 29%. Das ist keine kleine Verstimmung am Rand des Parteiensystems. Ein erheblicher Teil eines Bundeslandes kündigt der bisherigen politischen Geschäftsführung das Vertrauen. Und während darüber diskutiert wird, erklärt der Spiegel den charmant wirkenden Ulrich Siegmund zum gefährlichsten Mann Deutschlands. Interessanter als manches Fernsehstudio. Der Titel wirkt wie der Versuch, mit maximaler Lautstärke festzulegen, wie dieser Politiker betrachtet werden soll. Schwarzer Hintergrund, Fahndungsästhetik und rote Lettern. Im Text ist von einem gefährlichen Verführer, einem angeblich rechtsextremen Netzwerk und Männern die Rede, deren politische Biografien tief in die neonazistische Szene reichten. Chefredakteur Dirk Kurbjuweit legte nach, Siegmund gebe sich freundlich, wirke gewinnend, seine Pläne seien jedoch ein Anschlag auf die liberale Demokratie. Das Umgängliche und das Extreme machten ihn aus Sicht liberaler Demokraten zum gefährlichsten Mann Deutschlands. Das Innenministerium Sachsen-Anhalts liefert für die Auseinandersetzung einen ernsthaften institutionellen Befund. Der Landesverfassungsschutz stuft die AfD Sachsen-Anhalt seit 2023 als gesichert rechtsextremistische Bestrebung ein und begründet dies unter anderem mit einem ethnisch definierten Volksbegriff, Äußerungen von Funktionsträgern sowie Angriffen auf Menschenwürde und Demokratieprinzip. Die AfD hat die Einstufung angegriffen. Das Hauptsacheverfahren wurde auf ihren Antrag ruhend gestellt. Konkrete Fragen verlangen konkrete Belege, Zitate, politische Vorhaben und eine öffentliche Debatte darüber. Darin liegt der Unterschied zwischen der Prüfung eines Politikers und seiner Dämonisierung. Die eine untersucht Handlungen, Programme und Machtmittel, die andere behauptet bereits den Charakter der Gefahr. Der gefährlichste Mann Deutschlands ist etwas anderes. Es ist ein moralisches Superlativ, ein journalistisches Urteil, das den Leser bereits am Kiosk wissen lässt, was von diesem Mann zu halten sei. Einen bemerkenswerten Maßstab dafür liefert Spiegel-Chefredakteur Dirk Kurbjuweit selbst. Wenn ein Politiker böse Absichten hat, erklärt er, könne das Folgen für Hunderttausende oder Millionen Menschen haben. Sophia Taxidis greift den Satz in Tiches Einblick auf und dreht die Blickrichtung um. Wenn Gestaltungsmacht das Kriterium für Gefährlichkeit ist, weshalb richtet sich der maximale Alarm auf einen Oppositionspolitiker, während tatsächliche Staatsmacht weit weniger dramatisch behandelt wird. 4 Tage zuvor hatte das Bundeskabinett eine umfassende Reform des Nachrichtendienstrechts beschlossen. Der Verfassungsschutz soll zusätzliche operative Befugnisse erhalten, von der Online-Durchsuchung bis zur technischen Überwachung privater Wohnräume. Das BFV soll dabei eigene Sensorik einsetzen oder vorhandene Geräte wie Smart Speaker zur Informationsgewinnung nutzen können. Siegmund besitzt derzeit keine Exekutivgewalt. Er kann keine Behörde anweisen, kein Ministerium führen und kein Gesetz allein in Kraft setzen. Er bewirbt sich um politische Macht und muss sich einer kritischen Prüfung seiner Ziele stellen. Die Bundesregierung verfügt bereits über diese Macht und erweitert gleichzeitig ihre Instrumente. Wer Gefährlichkeit mit Gestaltungsmacht begründet, muss den Maßstab dort anlegen, wo diese Macht tatsächlich vorhanden ist. Ausgerechnet am selben Wochenende sitzt dieser Mann fast 4 Stunden vor einem Mikrofon. Ben Bernd, Gastgeber des Podcasts Ungeskriptet, sagt, er wolle weder Oppositionspolitiker noch Journalist spielen. Er wolle verstehen, wie die ticken. Eigentlich sollte ihm auch Sven Schulze gegenüber sitzen. Bernd hatte dem CDU-Ministerpräsidenten ein langes Gespräch zwischen beiden Spitzenkandidaten angeboten. Aus Schulzes Büro kam nach Bernds Darstellung die Antwort, ich stehe für ein Duell nicht zur Verfügung. Die Berliner Zeitung registrierte bereits nach 8 Stunden mehr als 800.000 Abrufe. Schulze ließ damit einen Raum frei, den Siegmund 4 Stunden lang ausfüllen konnte. Und dieser Raum erweist sich als politisch interessanter als manches Fernsehstudio. Praktische Vorstellung von Politik. Siegmund erzählt von Tangermünde. Politik müsse dort stattfinden, wo sie ankommt, bei den Menschen, sagt er. Er beschreibt seine Heimatstadt an der Elbe, die mittelalterlichen Gassen, Kinder, die draußen spielen können, Restaurants, Kultur, Menschen, die zusammenhalten. Er beschreibt einen Stadtrat, in dem die AfD stark vertreten sei und trotzdem mit den anderen zusammenarbeite. Politik wird plötzlich kleinteilig und gerade dadurch wird sie groß. Eine Parkbank muss aufgestellt werden, eine Straße muss saniert werden und ein Fest braucht Unterstützung. Das ist Siegmunds politischer Ausgangspunkt, nicht der Apparat, der sich selbst erklärt. Die Sache, die erledigt werden muss. Im Podcast wird er an einer Stelle gefragt, wie er als junger Mann überhaupt in die Politik kam. Seine Antwort führt immer wieder zu derselben Frage zurück. Was kannst du selbst dazu beitragen, dass es deiner Region besser geht? Andere gehen zur Feuerwehr, andere in Vereine, er ging in die Politik. Damit klärt sich auch sein Begriff von Ordnung viel genauer als über die übliche Schlagwortsammlung aus Migration, Polizei und Sicherheit. Ordnung heißt bei Siegmund vor allem, Zuständigkeiten sollen funktionieren und Regeln gelten. Derjenige, der entscheiden kann, entscheidet. Derjenige, der Geld ausgibt, weiß, woher es kommt. Das ist eine sehr praktische Vorstellung von Politik. Eine politische Lehrstunde. Eine der besten Geschichten des Podcasts handelt ausgerechnet von Raumduft. Siegmund hatte sich früh selbstständig gemacht und erzählt, wie er potenzielle Kunden anrief, darf ich einen Verbesserungsvorschlag machen? Er fuhr zu Unternehmen und versuchte, den Nutzen seines Produkts unmittelbar sichtbar zu machen. Man muss sich immer verbessern im Leben, sagt er. Später wurde ihm dieses Berufsleben als Raumduftverkäufer vorgehalten. Siegmund erzählt es anders. Er habe ohne staatliche Subventionen etwas Eigenes aufgebaut und gelernt, was von einem erwirtschafteten Euro nach Steuern, Kammerbeiträgen und anderen Belastungen übrig bleibt. Diese Erfahrung habe seinen Blick auf Steuergeld verändert. Das ist weit entfernt von jener Sprache, in der Verwaltungen Prozesse begleiten, Stakeholder einbinden, Maßnahmen evaluieren, Strategien fortschreiben und am Ende eine neue Arbeitsgruppe einsetzen. Siegmund hört ein Problem und fragt, warum funktioniert es nicht? Was verhindert die Lösung? Was kostet sie und wer kann sie umsetzen? Genau das bringt ihm Zustimmung in einem Land, in dem viele Menschen nicht an einem Mangel politischer Konzepte leiden. Sie leiden an der Strecke zwischen Konzept und Wirklichkeit. 2016 zieht Siegmund mit 25 Jahren in den Landtag ein, erzählt er, Listenplatz 15. Dann lernt der junge Abgeordnete parlamentarische Wirklichkeit kennen. Die neue AfD-Fraktion brauchte Räume, SPD und Linke hatten Mandate verloren und entsprechend weniger Platzbedarf. Trotzdem habe die AfD monatelang um ihre Büros kämpfen müssen. Das war doch schon immer SPD-Flur, gibt er die Haltung wieder. Eine fast komische Episode und eine politische Lehrstunde. Noch stärker prägen Siegmund offenbar die Abstimmungen im Parlament. Er erzählt von Abgeordneten, die nach seiner Beobachtung die Hand nur so weit anhoben, dass ihre Zustimmung kaum zu erkennen gewesen sei. Seine Erklärung, die Fraktion verlangte etwas, das ihrer eigenen Überzeugung widersprach. Schon 2016 verlangte die AfD, Sachsen-Anhalt solle im Bundesrat die Einstufung der Maghreb-Staaten als sichere Herkunftsstaaten unterstützen. Die Regierungsmehrheit lehnte den Antrag ab. Später unterstützte die CDU selbst entsprechende Einstufungen. Aus solchen Erfahrungen zieht Siegmund einen persönlichen Schluss. Über Politiker, die gegen die eigene Überzeugung handeln, sagt er, so wolle er nicht werden. Wenn es ihm irgendwann genauso gehe, solle man ihm sagen, Uli, jetzt reicht es, geh da weg, das bist nicht du. Eine weitere Episode erzählt Siegmund aus seiner ersten Legislaturperiode. Die Linke habe einen Antrag zugunsten von Menschen mit Behinderungen eingebracht. AfD und Linke hätten am späten Sitzungstag gemeinsam eine Mehrheit besessen. Als die AfD Zustimmung signalisierte, habe der damalige linken Fraktionschef eigene Abgeordnete aus dem Plenum geschickt. Der Antrag sollte nach Siegmunds Darstellung lieber scheitern, als mit AfD-Stimmen angenommen zu werden. Die Geschichte beschreibt, was ihn an der Brandmauer empört. Entscheidend wird, wer ebenfalls die Hand hebt. Der Inhalt wird zweitrangig. Auf kommunaler Ebene beschreibt Siegmund die Gegenwelt. In Tangermünde sei ein AfD-Antrag zu Arbeitsgelegenheiten für Asylbewerber ohne Gegenstimme passiert. Im Jerichoer Land habe ein Antrag zur Beflaggung öffentlicher Gebäude mit Stimmen aus CDU und freien Gruppen eine Mehrheit gefunden. Auf dem Dorfplatz und im Stadtrat ist die kaputte Straße eben noch eine kaputte Straße. Regeln, wenn das Wahlergebnis nicht gefällt. Ulrich Siegmund erzählt auch von einem anderen Lernprozess.

von Staatsverträgen und zur Funktionsfähigkeit des Landesverfassungsgerichts. Die Linke nannte das Paket ein Demokratieschutzgesetz. CDU-Mann Andreas Schumann warnte bei einer AfD-Mehrheit vor einem tiefgreifenden politischen Umbau. Die AfD konterte, es sei Angst vor dem Wahlergebnis. Das ist der Konflikt in Reinform. Demokratie beweist sich darin, wie politische Gegner miteinander umgehen, wie Mehrheiten entstehen, welche Rechte eine Opposition besitzt und ob diese Regeln auch dann gelten, wenn das Wahlergebnis nicht gefällt. Ein tatsächliches Duell. Im Podcast erscheint Sigmund keineswegs als Mann, der glaubt, am 7. September einen Lichtschalter umzulegen. Unterstützer hätten sehr unterschiedliche Wünsche an eine AfD-Regierung. Seine Antwort: Du kannst jetzt nicht zaubern, du bist ein Mensch. Nach 6 Monaten werde in Sachsen-Anhalt nicht Milch und Honig fließen. Er spricht vom Aufräumen eines vermüllten Zimmers und unterscheidet zwischen einem 100-Tage-Programm, unmittelbar möglichen Maßnahmen und langfristigen Aufgaben. Später fragt Bernd nach dem ersten Amtstag. Da will ich nichts Falsches versprechen, sagt Sigmund. Ministerien müssten strukturiert, Staatssekretäre und Leitungsteam eingesetzt und handlungsfähig gemacht werden. Beim Personal spricht er von etwa 150 bis 200 politischen Stellen, Minister, Staatssekretäre, Büroleiter, Pressesprecher und engste Leitungsteams. Die Vorstellung, die gesamte Verwaltung auszutauschen, weist er zurück. Gleichzeitig will er auslaufende Stellen teilweise nicht nachbesetzen und Verwaltung verschlanken. Er will die Maschine nicht dekorieren, er möchte an ihre Abläufe. Sein Programm sieht demnach 10 Sofortmaßnahmen für die ersten 100 Tage vor. Es geht weit darüber hinaus und enthält einschneidende Vorhaben in Migrations-, Medien-, Energie-, Bildungs- und Verwaltungsfragen. Dies wäre der Stoff für ein tatsächliches Duell mit Sven Schulze gewesen. Wenn es brennt. Bei Gegenveranstaltungen geht er, so ist in vielen Videos auf YouTube zu sehen, auf Demonstranten zu und fragt, warum sie protestieren. Manche Antworten hält er für falsch und manches nennt er Blödsinn. Doch selbst Menschen, die ihn niederbrüllen, bezeichnet er als Menschen, mit denen dieses Land eine gemeinsame Zukunft habe. Er wolle wieder miteinander reden und nicht gegeneinander. Politische Gegnerschaft hebt für ihn den persönlichen Umgang nicht auf. Das klingt erschreckend gewöhnlich. Darin liegt für einige inzwischen bereits eine Provokation. Eine Episode aus Egeln macht deutlich, was es auch bedeuten kann. Feuerwehrleute haben einen Einsatz beendet, treffen auf Sigmund, er bedankt sich, Hände werden geschüttelt, am Ende entsteht ein gemeinsames Foto. Verbandsgemeindebürgermeister Michael Stöhr erklärt sich fassungslos, fordert politische Neutralität und stellt Konsequenzen bis hin zum Ausschluss aus der Feuerwehr in den Raum. Der Ortswehrleiter beschreibt den Vorgang als spontane Begegnung ohne parteipolitische Absicht. Die Feuerwehrleute beklagen anschließend, an den Pranger gestellt zu werden. Was für eine verrutschte politische Welt. Eine freiwillige Feuerwehr ist im ländlichen Raum keine Staffage für Sonntagsreden über Ehrenamt. Menschen stehen nachts auf, verlassen ihre Familien, ihre Arbeit, einen Geburtstag. Sie fahren zu Bränden und Verkehrsunfällen und müssen sich aufeinander verlassen können. Ein Politiker, der ihnen die Hand schüttelt und Danke sagt, empfinden sie als eine menschliche Selbstverständlichkeit. Wenn es brennt, wird nicht nach dem Parteibuch des Hauseigentümers gefragt. Das nächste Superlativ. Sigmund hat diese Erfahrung bereits in größerem Maßstab gemacht. Nach dem Potsdamer Treffen Ende 2023 folgten die Korrektivrecherche, öffentliche Empörung, Massendemonstrationen und für ihn der Verlust des Vorsitzes im Sozialausschuss. Im Podcast beschreibt er die erste Zeit als schwer, auch für seine Familie. Dann erzählt er von wachsender Solidarität, neuen Mitgliedern und steigenden Umfragewerten. Auch die Gerichte zeigen, wie genau zwischen Inhalt des Treffens und journalistischer Deutung unterschieden werden muss. Das Landgericht Hamburg wies Ende 2025 die Klagen von Ulrich Vosgerau und Gernot Möhrich ab, stellte einen in Potsdam besprochenen Masterplan zur Ausweisung deutscher Staatsbürger dabei jedoch nicht als erwiesene Tatsache fest. Die Formulierung wurde als zulässige journalistische Zusammenfassung und Meinungsäußerung gewertet. Zuvor hatte dasselbe Gericht eine konkrete Passage untersagt. Das Landgericht Berlin II untersagte im März 2026 in einem weiteren Verfahren 3 konkrete Aussagen. 3 Begriffe blieben in der öffentlichen Wahrnehmung jedoch hängen: Geheimtreffen, Remigration und Deportation. Nun kommt ein 4. hinzu: Gefahr. Sigmund zieht daraus im Gespräch eine andere Bilanz. Die Potsdam-Affäre bezeichnet er rückblickend als großen Glücksgriff. Seine Erfahrung sei, entfernt sich eine Kampagne zu weit von dem Bild, dass Menschen sich selbst von einem Politiker machen, kann ihre Wirkung kippen. Der Spiegel versucht es nun mit dem nächsten Superlativ, Sigmunds Reaktion, er signiert das Heft. Ostdeutsche Erfahrung.

0: Der öffentlich-rechtliche Rundfunk findet derweil seine eigene Form des Umgangs mit dem möglichen ersten AfD-Ministerpräsidenten. Die Süddeutsche Zeitung kritisierte ein MDR-Format, in dem Siegmund über Geschirrspülen, seine Kindheit und die Kaulitz-Brüder befragt wurde, als Journalismus im Smalltalk-Modus. Auf der einen Seite steht der gefährlichste Mann Deutschlands, auf der anderen die Frage nach dem Geschirrspüler. Dazwischen liegt Politik. Gleichzeitig will der MDR aus Spargründen 3 Jahre lang keinen neuen Dresdner Tatort und Magdeburger Polizeiruf produzieren. Die AfD setzte die Kündigung der Rundfunkstaatsverträge an die Spitze ihres 100-Tage-Programms. Wem diese Konstellation politisch nützt, ist keineswegs sicher. Wer Siegmund zuhört, versteht irgendwann, was er mit Ordnung meint. Es ist die sichere Straße in Tangermünde, eine Verwaltung, die den Bürger nicht durch 5 Instanzen schickt, ein Unternehmer, der weiß, was ein erwirtschafteter Euro bedeutet, ein Krankenhaus, das für eine Region gebraucht wird und eine Schule, deren Aufgabe Unterricht ist. Es ist ein Politiker, der erklärt, was möglich ist und was Zeit braucht. Gewissermaßen der Handschlag, also das Wort, das gilt. Und da wird die ostdeutsche Erfahrung wichtig. Der Deutschlandmonitor 2025 misst 98% Zustimmung zur Idee der Demokratie. Mit ihrem tatsächlichen Funktionieren sind bundesweit 60% zufrieden, in Ostdeutschland 51%. Die Studie nennt bessere Rückkopplung der Politik an die Bevölkerung und höhere Effizienz als Ansatzpunkte. Die Menschen lehnen Demokratie nicht ab, sie beurteilen ihre Leistung. Das ist ein fundamentaler Unterschied. Im Osten kommt eine weitere Erfahrung hinzu. Systeme können sehr lange behaupten, sie funktionierten. Menschen merken trotzdem, wenn sie es nicht tun. Sachsen-Anhaltiner kennen Strukturwandel, Transformation, Modellprojekte, Förderprogramme und Zukunftskonzepte. Sie kennen geschlossene Schulen, weite Wege zum Arzt, fehlende Fachkräfte, knappe kommunale Kassen und Behörden, in denen Mitarbeiter selbst unter Vorschriften leiden. Der MDR berichtet, dass die Landkreise von der nächsten Landesregierung einen Verwaltungsumbau verlangen, damit Entscheidungen schneller getroffen werden können. Das Problem ist längst adressiert. Abstand, aus dem politische Umbrüche entstehen. Doch hier beginnt auch die Schwäche der bisherigen Gegenstrategie gegen Siegmund. Man nennt ihn gefährlich, verändert parlamentarische Regeln unter ausdrücklichem Hinweis auf einen möglichen AfD-Wahlsieg, diskutiert darüber, mit wem geredet werden darf. Währenddessen sehen die Bürger immer noch, dass vor ihrer Haustür zu wenig geschieht. Sophia Taxidis erinnert sich dabei an eine Ironie, die gerade den Spiegel treffen müsste. Ein wesentlicher Teil seines publizistischen Ansehens entstand aus der Kontrolle ausgeübter Staatsmacht. 1962 veröffentlichte das Magazin Bedingt abwehrbereit. Die Redaktion wurde durchsucht, Journalisten wurden festgenommen, Rudolf Augstein saß mehr als 3 Monate in Untersuchungshaft. Die Spiegel-Affäre wurde zum Sinnbild der bundesdeutschen Pressefreiheit. Der historische Kontrast ist kaum zu übersehen. Der alte Spiegel wurde berühmt, weil er dorthin blickte, wo Macht bereits vorhanden war. Der heutige baut seine größtmögliche Gefahrenmetapher um einen Mann, der diese Macht erst durch eine Wahl erhalten könnte. Eine Zeitung mit dieser Geschichte müsste zwischen oppositioneller Absicht und ausgeübter Staatsmacht besonders genau unterscheiden. Das ist der Abstand, aus dem politische Umbrüche entstehen. Titel beantwortet keine einzige Frage. Interessant ist, wie wenig der Mann im 4-stündigen Gespräch dem Bild eines berauschten Revolutionärs entspricht. Seine Radikalität liegt weniger im Arbeitsstil als in der Konsequenz, mit der er politische Voraussetzungen verändern will. Dort müssten seine Mitbewerber ihn stellen. Welche Einsparung trägt welche Konsequenz? Welche Folgen hätte seine Energiepolitik für Leuna und die mitteldeutsche Industrie? Wie gewinnt Sachsen-Anhalt Lehrer, Ärzte, Ingenieure und Unternehmer? Wie dreht man die ernüchternde Demografie? Oder wie führt man eine Verwaltung, deren Mitarbeiter politisch anders denken? Das sind Fragen an einen möglichen Ministerpräsidenten. Der Titel »Der gefährlichste Mann Deutschlands« beantwortet keine einzige davon. Das Land ist mehr als eine Wahlumfrage. Wer über Sachsen-Anhalt nachdenkt, sollte wissen, was die Menschen dort verbindet. Für mich ist es noch immer Heimat. Es ist keine sentimentale Kulisse für einen Wahlkampf. Heimat liegt dort in Landschaften, Gerüchen, Arbeitsbiografien, Werkstoren, Gärten, Flüssen, Bergwerkshalden und Namen, die ich schon als Kind kannte. Der vielbelächelte Satz vom Land der Frühaufsteher hat Bedeutung. Das passte zu einem Land, in dem Schichtbeginn, Landwirtschaft, Handwerk und lange Arbeitswege zum Alltag vieler Familien gehörten. Und es passt noch immer zu einer Mentalität, die am Ende des Tages gern Ergebnisse sieht. In Halle reicht diese Geschichte Jahrhunderte zurück. Vom Hallmarkt aus wurde Salz gehandelt. Die Salzwirker schlossen sich 1524 zur Salzwirker Brüderschaft im Tale zur Halle zusammen. Die Halloren waren Handwerker, Interessenvertretung und Traditionsgemeinschaft zugleich. Diese Geschichte steckt bis heute in einem Namen, den fast jedes Kind kennt: Halloren. Auch die Hanse gehört zu Sachsen-Anhalt. Halle wird bereits 1281 als Hansestadt erwähnt. Weiter nördlich erzählen die altmärkischen Hansestädte von einer Welt, in der Städte über Handel und Handwerk verbunden waren. Dass Tangermünde die Heimat von Ulrich Siegmund ist, gehört zu den kleinen historischen Linien. Die alte Kaiser- und Hansestadt war über Jahrhunderte nach außen verbunden. Eigenständigkeit und Austausch waren hier nie Gegensätze. Transformation ohne Seminar. Dann fährt man nach Süden und das Land verändert sein Gesicht. Das Mansfelder Land trägt 8 Jahrhunderte Kupferbergbau in seiner Landschaft. Halden stehen wie künstliche Berge, Schächte und Hütten erinnern an Generationen, deren Arbeit unter Tage begann. Weiter südlich liegen die Weinberge von Saale-Unstrut, dazwischen Äcker, Obstwiesen, Dörfer und diese weiten mitteldeutschen Horizonte, an denen man schon von Weitem erkennt, was für ein Wetter kommt. Und dann der Harz, Wernigerode, Schirke, der Brocken, Quedlinburg, Thale. Das Bodetal schneidet sich zwischen Felsen hindurch, darüber Rosttrappe und Hexentanzplatz. Für politische Dämonisierung besitzt Sachsen-Anhalt damit seit langem den geeigneten Veranstaltungsort. Der Hexentanz ist in Thale jedenfalls landschaftlich besser aufgehoben. Dahinter liegen Wald, Höhenzüge und Wege, auf denen man stundenlang unterwegs sein kann, ohne einem politischen Plakat zu begegnen. Sachsen-Anhalt kennt auch die andere große Geschichte des 20. Jahrhunderts. Landschaft wurde für Industrie geöffnet, ausgebeutet, verwundet und später zurückgewonnen. Das Geiseltal ist dafür ein eindrucksvolles Beispiel. Jahrzehntelang bestimmte Braunkohle den Raum zwischen Mücheln, Braunsbedra und Merseburg. Nach dem Ende des Tagebaus wurde saniert und geflutet. Heute liegt dort der Geiseltalsee. Aus dem Tagebau-Restloch wurde Wasserlandschaft, Lebensraum, Freizeitgebiet und neuer Weinbaustandort. Wer das alte Geiseltal noch im Kopf hat und heute am See steht, versteht das Wort Transformation ohne Seminar. In Sangershausen liegt auf 13 Hektar die größte Rosensammlung der Welt. Bei Wettin-Löbejun hat eine Pfingstrosengärtnerei über Jahrzehnte eine Sammlung von mehr als 500 Arten, Sorten und Kultivaren aufgebaut. Dasselbe Land pflegt Gärten mit einer Beharrlichkeit, die sich schwer in Kennziffern übersetzen lässt. Hinter Wohnhäusern, an Bahnlinien und am Rand der Ställe liegen Kleingärten mit Laube, Apfelbaum oder Tomaten. Oft mehr Werkzeug als Mobiliar. Dort wird nicht über Ernährungssouveränität referiert. Dort wird im Frühjahr ausgesät und im Sommer geerntet. Ganz in der Nähe dieser privaten Saatkisten liegt in Gartersleben eine der großen wissenschaftlichen Sammlungen dieser Erde. Die Genbank des Leibniz-Instituts IPK bewahrt mehr als 150.000 pflanzengenetische Herkünfte und gibt Material an Forschung und Züchtung weiter. Zwischen Kleingarten und Genbank liegt gar kein so weiter gedanklicher Weg. Es geht darum, etwas zu bewahren, zu vermehren und an die nächste Generation weiterzugeben. In Eisleben wurde Luther geboren und starb er. Wittenberg wurde zum Ausgangspunkt der Reformation, Händel wurde in Halle geboren, Dessau verbindet das Bauhaus mit einer Formensprache, die weltweit wirkte. Quedlinburg bewahrt eine historische Stadtlandschaft und die Himmelsscheibe von Nebra zeigt, dass Menschen hier bereits vor rund 3600 Jahren versuchten, den Lauf des Himmels zu begreifen. Geschichtslosigkeit wirkt angesichts dessen wie eine ziemlich absurde Zuschreibung. Halle selbst besitzt mit der Burg Giebchenstein eine Kunsthochschule, deren Geschichte 1915 beginnt und deren Werkstattprinzip Kunst, Handwerk und Gestaltung von Anfang an miteinander verband. Heute studieren dort mehr als 1000 Menschen in Kunst und Design. Zerbst öffnet eine andere Tür in der europäischen Geschichte. Sophie Auguste Friederike von Anhalt-Zerbst trat 1744 von dort ihre Reise nach Russland an und wurde später Katharina II., die russische Zarin. Solche Lebenswege erinnern daran, wie selbstverständlich europäische Geschichte schon lange vor unserer Gegenwart über Grenzen hinweg verlief. Das Sachsen-Anhalt, das ich kenne. Und dann kommt die Industrie, ohne die mein eigenes Bild dieser Heimat unvollständig wäre. Halle, Merseburg, Leuna, Schkopau, Bitterfeld und Wolfen waren Arbeitswelten. Familien richteten ihren Tagesrhythmus nach Schichten aus. In Buna entstanden neue Produktionslinien für PVC, Polystyrol und Kautschuk. Meine Mutter wurde dort zur Chemikerin ausgebildet. Sie erzählte von Menschen, die riesige weiße Quader auf den Schultern trugen. Zunächst wunderte sie sich, wie jemand solche Blöcke tragen konnte. Dann verstand sie, sie waren federleicht. Polystyrol war etwas Neues, das später in Verpackungen und Dämmstoffen selbstverständlich wurde. Wenige Kilometer weiter schrieb Ammendorf eine andere Industriegeschichte. Aus einem 1823 gegründeten Betrieb entwickelte sich der Waggonbau. Der VEB beschäftigte zeitweise rund 4.900 Menschen. Zwischen 1948 und 1996 entstanden dort mehr als 30.000 Weitstrecken-Personenwagen. Wer in Halle über Ammendorf nachdenkt, spricht auch über tausende Berufsbiografien, Lehrlinge, Ingenieure, Schweißer, Konstrukteure und Familien. Wolfen wiederum veränderte das Fotografieren. In der Filmfabrik wurde 1936 der erste universell einsetzbare Mehrschichten-Farbfilm gegossen. Später entstand Orvo, Original Wolfen. Bilder aus aller Welt wurden auf Material festgehalten, das aus einem mitteldeutschen Industriestandort kam. Dessau steht mit Hugo Junkers für Flugzeugbau, Magdeburg mit Skeet für Maschinenbau. Solche Dimensionen erklären, weshalb der Verlust großer Industrien nach 1990 in Familiengeschichten Ostdeutschlands so tief sitzt. Auch die politische Geschichte lässt sich aus diesem Gedächtnis nicht herauslösen. Der Hallische Volkspark wurde 1907 mit Geld errichtet, das Arbeiter und Gewerkschafter zusammenbrachten, und wurde Treffpunkt der Arbeiterbewegung. 1925 starben dort während eines Polizeieinsatzes bei einer Wahlveranstaltung Ernst Thälmanns 10 Menschen, unter ihnen Fritz Weineck, später in der DDR als kleiner Trompeter zur politischen Ikone geworden. Der Raum Halle-Merseburg gehörte vor der NS-Diktatur zu den deutschen Hochburgen der Kommunisten. Auch das gehört zur Herkunft vieler Familien, Antifaschismus und politische Erziehung. Reale Geschichte und ihre spätere staatliche Überformung liegen dicht beieinander. Zu meinem Bild Sachsen-Anhalts gehört ebenso die Lust, hinauszufahren, andere Länder zu sehen und mit Geschichten zurückzukommen. Weltoffenheit löscht Herkunft nicht aus. Wer andere Kulturen interessant findet, muss die eigene nicht vergessen. Wer reist, nimmt einen Maßstab mit und bringt neue zurück. Dieses Land lässt sich auf keine einzige Erzählung reduzieren. Es kennt den Geruch eines Chemiewerks ebenso wie Rosen im Juni, Müdigkeit nach einer Schichtübergabe und die Stille im Harz. Das ist das Sachsen-Anhalt, das ich kenne und das in einer Wahlumfrage niemals vollständig vorkommt. Im Land der Frühaufsteher. Der Schlüssel zum 6. September liegt daher weder in Berlin noch im Spiegel aus Hamburg. Er liegt in den vielen Orten von Tangermünde bis Dessau. Verlässlichkeit ist dort keine abstrakte Tugend. Sie hält den Alltag zusammen. Genau diese Verlässlichkeit wird von Politik erwartet. Politik soll führen, vermitteln, erklären, entscheiden und die Folgen ihrer Entscheidung tragen. Das ist Ordnung. Am Ende des Podcasts stellt Ben Berndt seinem Gast eine ungewöhnliche Frage. Stellen Sie sich vor, sagt er, Sie verlieren über Nacht Ihr Gedächtnis. Sie dürfen sich selbst einen einzigen Zettel hinterlassen. Was schreiben Sie darauf? Sigmund denkt lange nach. Dann sagt er, rette dein Land. Rette Deutschland. Er erklärt, was er damit meint. Seine Kinder, sein persönliches Umfeld und die Menschen, die wieder miteinander reden und nicht übereinander. Eine positive Perspektive, in der all diese Dinge zusammenfinden. Dieser kleine Zettel ist womöglich die bessere Titelgeschichte. Im September entscheiden die Sachsen-Anhaltiner, wem sie zutrauen, ihr Land zu führen. Im Land der Frühaufsteher wartet man jedoch nicht ewig darauf, dass jemand endlich mit der Arbeit anfängt.
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1: AfD setzt sich durch und das Establishment tobt. Die SPD zieht mit Grundgesetz Ausgaben durch Berlin und erklärt eine reguläre parlamentarische Wahl zum historischen Tabubruch. Währenddessen beruft sie sich selbst auf demokratische Prinzipien. Der Protest gegen die AfD-Wahl in Sachsen-Anhalt offenbart damit vor allem die zunehmende politische Nervosität der etablierten Parteien. Ein Kommentar von Janine Beicht. Am 6. Oktober 2026 ist in Sachsen-Anhalt geschehen, was den selbsternannten demokratischen Parteien den Boden unter den Füßen wegzieht. Tobias Rausch, 35, seit 2016 im Landtag und bislang parlamentarischer Geschäftsführer der AfD-Fraktion, wurde zum Präsidenten des Landtages gewählt. In geheimer Abstimmung erhielt er 48 von 82 abgegebenen Stimmen, 29 Nein-Stimmen, 5 Enthaltungen. Damit steht erstmals in der Geschichte der Bundesrepublik ein AfD-Politiker an der Spitze eines Landesparlaments. Rausch nahm die Wahl an und erklärte, Zitat, seit 2016 gehöre ich diesem Landtag an und habe Regierung und Opposition erlebt. Heute verändert sich meine Rolle. Ich werde dieses Amt nicht als Präsident einer Fraktion führen, sondern als Präsident des gesamten Landtages von Sachsen-Anhalt. Meine parlamentarische Erfahrung hat mir gezeigt, wie kontrovers Regeln, Verfahren und Beteiligungsrechte sein können. Daraus leite ich einen Grundsatz für die Zukunft ab. Parlamentarische Regeln dürfen nicht davon abhängig gemacht werden, wem sie gerade nutzen oder schaden. Zitat Ende. So brisant die Zahlen für die etablierten Fraktionen sind, so unerbittlich ist ihre Logik. AfD und BSW vereinen 44 Mandate, Rausch aber kassierte 48 Stimmen. Das rot-rot-grüne Lager mit 24 Sitzen verzeichnete 29 Nein-Stimmen, während von den 15 CDU-Abgeordneten statt der empfohlenen Enthaltung nur 5 diesen Weg wählten, wobei ein Abgeordneter fehlte. Mindestens 4 Stimmen fielen also aus der Reihe. Wer die Disziplin brach, bleibt dank geheimer Wahl im Verborgenen. Die AfD hatte bei der Landtagswahl am 6. September mit 43,8% die stärkste Kraft gestellt. Die absolute Mehrheit im 83 Sitze zählenden Parlament, 42 Stimmen erforderlich, jedoch knapp verfehlt. Der Landesverfassungsschutz, eine politisch weisungsgebundene und keineswegs unabhängige Behörde, stuft den Landesverband als, Zitat, gesichert rechtsextremistisch ein, Zitat Ende. Während sich vor dem Landtagsgebäude hunderte Protestierende versammelten, wurde im Plenarsaal strikt nach den geltenden Regeln abgestimmt. Rausch blieb nicht der einzige AfD-Erfolg des Tages. Auch Hans-Thomas Tillschneider wurde mit 44 Ja zu 38 Nein-Stimmen, keine Enthaltungen, zum Landtagsvizepräsidenten gewählt. Auch er kassierte somit 5 Stimmen außerhalb der eigenen Fraktion. Während BSW-Fraktionschef Thomas Schulze betonte, die 5 Stimmen seiner Partei hätten Tillschneider keinesfalls erreicht, wiegelte auch CDU-Fraktionschef Sven Schulze ab. Er versicherte, die CDU-Abgeordneten hätten sich ausnahmslos an die Absprache gehalten und geschlossen mit Nein gestimmt. Tillschneider sitzt ebenfalls seit 2016 für die AfD im Landtag, ist stellvertretender Landes- und Fraktionsvorsitzender und zeichnete maßgeblich für das AfD-Regierungsprogramm verantwortlich, das unter anderem eine Abschiebe- und Remigrationsoffensive vorsieht. Nach seiner durch seine Russlandnähe umstrittenen Wahl kündigte er an, sein Amt professionell und unauffällig auszuüben. Der CDU-Abgeordnete Carsten Borchert wurde ebenfalls zum Vizepräsidenten gewählt. 64 Ja, 17 Nein, eine Enthaltung. Der SPD-Kandidat Armin Willingmann scheiterte hingegen kläglich mit 33 Ja bei 48 Nein-Stimmen. Der dritte Vizepräsidentenposten blieb unbesetzt. Schon vor der Abstimmung hatte AfD-Landeschef Ulrich Siegmund mit einer Kaffeetasse samt der Aufschrift, Zitat, linke Tränen, Zitat Ende, provokant vorgeführt, wer hier die Regie führt. Siegmund feierte die Abstimmung als gelungene Generalprobe für die im Dezember anstehende Ministerpräsidentenwahl, bei der er selbst antreten will. Auf X postete er, Zitat, heute ist ein guter Tag für die Demokratie, nicht nur für Sachsen-Anhalt, sondern für ganz Deutschland, Zitat Ende. Jede Stimme über die 44 Mandate von AfD und BSW hinaus versteht er als Rückenwind für eine AfD-geführte Regierung. Verfehlt er im ersten Wahlgang die Mehrheit, will er nicht erneut antreten. Die AfD platziert sich derweil symbolträchtig zwischen CDU und BSW, genau den beiden Fraktionen, aus deren Reihen sie sich die entscheidenden Mehrheiten erhofft. Dann marschiert die SPD mit dem Grundgesetz zum Bebelplatz. Was auf die Abstimmung folgte, offenbart das verquere Demokratieverständnis der regierenden Sozialdemokraten. Die SPD-Bundestagsfraktion zog am Dienstagabend demonstrativ durch Berlin. Vom Bundestag ging es mit erhobenen Grundgesetzausgaben durch das Brandenburger Tor bis zum Bebelplatz. Am Zielort stimmte Verteidigungsminister Boris Pistorius theatralisch die Nationalhymne an. SPD-Fraktionschef Matthias Miersch rief den politischen Notstand aus, weil erstmals seit Bestehen der Bundesrepublik Rechtsextreme in ein Landtagspräsidium gewählt worden seien. Zitat: Dieses ist kein normaler Tag. Das muss uns alle alarmieren. Zitat Ende. Die SPD müsse zudem Flagge zeigen, wenn die Demokratie unter Druck stehe. Die eigentliche politische Anmaßung liegt jedoch nicht im Recht auf Protest. Die Ungeheuerlichkeit liegt darin, dass eine ordnungsgemäß und geheim zustande gekommene parlamentarische Entscheidung so inszeniert wird, als müsse das politische Establishment über den Umweg der Straße nachträglich korrigieren, was im Parlament als akzeptabel zu gelten hat. Das Wahlergebnis mag der SPD ins Gesicht schlagen, an der Ordnungsmäßigkeit der Abstimmung in Sachsen-Anhalt gibt es jedoch keinen Zweifel. Umso maßloser fiel die historische Entgleisung von Boris Pistorius aus. Den Gipfel dieser rhetorischen Hysterie setzte er mit der Behauptung auf, Zitat: Das ist der Tag von Wut, das ist der Tag von Enttäuschung darüber, dass Demokratinnen und Demokraten offenbar nichts gelernt haben aus der Geschichte und die Geschichte sich wieder wiederholen lassen. Wer das zugelassen hat, hat sich an der Demokratie unseres großartigen Landes vergangen. Das, was wir heute erlebt haben, ist ein einzigartiger Tabubruch der parlamentarischen Demokratie, den wir in dieser Form seit mehr als 90 Jahren nicht erlebt haben. Zitat Ende. Die SPD demonstrierte hier nicht nur gegen eine politische Richtung, sie marschierte mit enormem Pathos gegen das Resultat einer geheimen parlamentarischen Wahl auf. Dass sie dafür ausgerechnet den Bebelplatz wählte und das Geschehen mit der Kulisse der NS-Bücherverbrennung auflud, ist kalkulierte moralische Entgrenzung. Wer aktuelle parlamentarische Niederlagen mit den Schrecken der NS-Diktatur gleichsetzt, verlässt den Boden des demokratischen Diskurses und ersetzt Argumente durch pure Gesinnungsmobilisierung. Während SPD-Parteichef Lars Klingbeil beim eigentlichen Trauermarsch durch Abwesenheit glänzte, forderte er im Anschluss umso krawalliger Aufklärung von der CDU. Überall den Untergang witternd, stempelte er die Wahl von Tobias Rausch zum Landtagspräsidenten umgehend als geschichtsträchtigen Tabubruch ab. Zitat: Dass der Kandidat der als gesichert rechtsextremistisch eingestuften AfD in Sachsen-Anhalt mit deutlich mehr als den AfD-Stimmen zum Landtagspräsidenten gewählt wurde, wirft sehr drängende Fragen auf. Es ist ein Tabubruch, Rechtsextreme in solche Ämter zu wählen. Nicht nur das BSW, sondern auch die CDU muss dringend erklären, wie es dazu kommen konnte. Das zeigt eine beispiellose Verantwortungslosigkeit und Geschichtsvergessenheit. Zitat Ende. Am Ende zeigt diese Inszenierung vor allem eines: Wer Demokratie nur dann akzeptieren kann, wenn sie die gewünschten Mehrheiten liefert, hat das Wesen der parlamentarischen Ordnung längst nicht mehr verstanden. Das Grundgesetz sagt etwas anderes über die Staatsgewalt. Die fundamentale Absurdität des SPD-Protests liegt in seiner doppelten Moral. Man kann die AfD politisch bekämpfen und kandidierende Politiker ablehnen, was man jedoch nicht gleichzeitig tun kann, ohne die eigene Glaubwürdigkeit völlig zu verschrotten, sich als Hüter der Verfassung aufzuspielen, während man den Eindruck erweckt, ein rechtmäßiges Wahlergebnis müsse rückgängig gemacht werden, bloß weil das Ergebnis dem Kartell der Altparteien missfällt. Die Verfassungsordnung ist hier eindeutig. Artikel 20 Absatz 2 des Grundgesetzes bestimmt die Grundlagen der Volkssouveränität, während Artikel 21 Absatz 1 das Mandat der Parteien präzisiert. Zitat: Alle Staatsgewalt geht vom Volke aus. Sie wird vom Volke in Wahlen und Abstimmungen und durch besondere Organe der Gesetzgebung, der vollziehenden Gewalt und der Rechtsprechung ausgeübt. Die Parteien wirken bei der politischen Willensbildung des Volkes mit. Zitat Ende. Hier steht bewusst nicht, dass Parteien im Nachhinein darüber befinden dürfen, welche parlamentarischen Wahlergebnisse als genehm oder unzulässig zu gelten haben. Die Abstimmung in Magdeburg folgte penibel allen Regeln. Die geheime Wahl ist dabei kein Schönheitsfehler, sondern ein geschütztes Kernelement der Demokratie, das Abgeordnete vor dem Fraktionszwang und dem Druck der eigenen Parteispitzen schützt. Genau dieses Prinzip tritt die SPD mit Füßen, wenn sie inquisitorisch Aufklärung darüber verlangt, wer wie abgestimmt hat. Der stellvertretende Unionsfraktionsvorsitzende Günther Krings brachte die Absurdität auf den Punkt. Zitat: Man kann die Demokratie nicht verteidigen, indem man selbst demokratische Prinzipien aufgibt. Zitat Ende. Selbst Thorsten Frey kam nicht umhin, diese verfassungsrechtliche Realität anzuerkennen. Mit dem Hinweis auf den geheimen Charakter der Wahl stellte er klar, dass formell jeder Abgeordnete wählbar sei. Auch wenn er den Ausgang umgehend als im höchsten Maße bedenklich geißelte, offenbart seine rechtliche Einsicht den entscheidenden Punkt. Die Spielregeln des Rechtsstaates gelten universell und nicht nur bei genehmen Ergebnissen. Die unbekannten Stimmen werden zum politischen Sprengsatz. Dass vier Stimmen aus dem Lager der Altparteien den Ausschlag gaben, versetzt das politische Establishment in helle Panik. Zwar verrät das Wahlergebnis von Tobias Rausch die Existenz dieser Abweichler, ihre Namen schützt das Wahlgeheimnis jedoch zuverlässig. Rausch heizte die Spekulationen weiter an und zeigte sich überzeugt, Unterstützung aus den Reihen der CDU erhalten zu haben. Im Interview mit der Nachrichtenagentur dpa legte Rausch nach und verriet beiläufig, die vierteilige Schützenhilfe aus den Reihen der CDU für Siegmunds Wahl zum Regierungschef sei längst ausgehandelt. Die CDU flüchtete sich angesichts dieser Aussage panisch hinter die Anonymität der Kabine. Friedrich Merz versuchte umgehend Schadensbegrenzung und wusch seine Hände in Unschuld. Zitat: Wer einen Abgeordneten einer rechtsextremen Partei zum Landtagspräsidenten wählt, muss das mit seinem Gewissen vereinbaren. Wer seine Stimme der AfD gibt, der spielt das Spiel der Extremisten und er zerstört Glaubwürdigkeit. Mit den Werten meiner Partei, der CDU, verträgt sich das jedenfalls nicht. Zitat Ende. Verantwortung für die fehlende Fraktionsdisziplin übernimmt Merz freilich nicht. Gebetsmühlenartig verweisen auch andere CDU-Größen wie Franziska Hoppermann darauf, dass diese Wahl ein, Zitat, politisch-historischer Einschnitt für unser Land, Zitat Ende, sei. Karin Prien nannte eine mögliche Unterstützung aus den eigenen Reihen, Zitat, vollkommen inakzeptabel, Zitat Ende. Während Katharina dos Santos Vinz an das Gewissen appellierte und kühn ausschloss, dass Siegmund im Dezember Unionsstimmen erhalten werde. Die politische Linke schäumte unterdessen vor Wut. Heidi Reichinek nutzte die Gunst der Stunde für eine maßlose moralische Verurteilung, die den verfassungsrechtlichen Abgeordnetenstatus flugs für entbehrlich erklärt. Ihre Absolutheitserklärung gipfelte in dem Satz, Zitat: Wer einem Rechtsextremen seine Stimme gibt, hat jedes Recht verloren, sich als Demokrat zu bezeichnen, Zitat Ende. In Ermangelung eigener Argumente kramte sie vollends die ganz große Geschichtskeule heraus. Sollte der AfD-Kandidat im Dezember auch nur einen Hauch von Schützenhilfe aus der Union erhalten, werde Friedrich Merz unausweichlich als jener historische Steigbügelhalter enden, der den Rechtsextremen den Teppich zur Macht ausgerollt habe. So wird die geheime Wahl vollends zum politischen Inquisitionsgericht. Die Verfassung garantiert das freie Mandat, die Parteiprominenz fordert jedoch die Gesinnungskontrolle. CDU zwischen Brandmauer und Selbstzerlegung. Damit steckt die CDU tief in der selbstgegrabenen Brandmauerfalle. Hält sie starr daran fest, beraubt sie sich im bürgerlichen Lager jeder Handlungsfähigkeit. Weicht sie sie auf, zerreißt es die Partei von innen. Sachsen-Anhalt exekutiert dieses Dilemma gerade musterhaft. Nach den schweren Schlappen im Osten und dem Niedergang in Mecklenburg-Vorpommern hat die CDU auch in Berlin unter einem eigenen Senat kaum noch Profil gegenüber einer linken Regierung gezeigt. Die selbstzerstörerische Ausgrenzungspolitik führt in Regionen mit starker AfD zwangsläufig zur politischen Handlungsunfähigkeit der Union. In Sachsen-Anhalt brennt nun die Fraktion lichterloh. Marco Tullner, seit 24 Jahren Abgeordneter und Ex-Bildungsminister, droht offen mit dem Parteiaustritt. Zitat: Wenn sich diese Konfliktlagen nicht verbessern, würde ich zum Jahresende in mich gehen und überlegen, wie man sich dazu verhalten kann. Und da sind alle Optionen offen. Ich denke, so wie ich in die Gesichter gucke, dass ich nicht der Einzige bin, der sich mit solchen Fragen beschäftigt. Zitat Ende. Der drohende Zerfall deutet sich bereits durch Gedankenspiele über eine eigene Landtagsgruppe an, während hinter den Kulissen die schonungslose Abrechnung mit Landeschef Sven Schulze läuft. Aus den eigenen Reihen heißt es schlicht, Schulze sei führungslos und habe die Fraktion durch seinen Machtanspruch irreparabel zerlegt. Eine Versöhnung sei mit ihm an der Spitze vollkommen ausgeschlossen. Schulze hatte sich nach der Wahlniederlage in einer knappen Kampfabstimmung, 8-7 Stimmen, gegen Guido Heuer durchgesetzt. Marco Tullner zerpflückte diese Machtdemonstration scharf und warf Schulze maßlose Selbstüberhebung vor. Indem dieser gleichzeitig den Fraktionsvorsitz, das Amt des Ministerpräsidenten und den Landesvorsitz für sich beanspruche, habe er die Abgeordneten gedemütigt und vor vollendete Tatsachen gestellt. Der Landesparteitag am 5. Dezember wird nun zum Schicksalstag. Bleiben die Grabenkämpfe bestehen, droht der vollkommene Zerfall der Union, selbstverständlich zum reinen Vorteil der AfD. Die AfD hat den parlamentarischen Hebel gefunden. Mag das Establishment auch schäumen, die Realität lässt sich nicht wegdemonstrieren. Die AfD versteht es mittlerweile, parlamentarische Mehrheiten zu schmieden. Sie agiert als demokratisch legitimierte, stärkste Kraft und hat im BSW einen Bündnispartner gefunden, der Rausch ganz offen mitträgt. Auch bei der Wahl Till Schneiders stammten die entscheidenden Stimmen aus fremden Lagern. Die AfD-Spitze feiert dies als Durchbruch. Tino Chrupalla und Alice Weidel erklärten die jahrelange Ausgrenzung für beendet. Weidel forderte die CDU auf, endlich die Realität anzuerkennen, Zitat. Und wir haben das natürlich vorher gewusst, dass das so kommen wird, dass Herr Rausch zum ersten Landtagspräsidenten so klar auch gewählt wird, fast mit einer eigenen absoluten Mehrheit. In einer Demokratie muss man miteinander sprechen und man kann sich nicht hinter undemokratischen Brandmauern verstecken. Man sollte es doch einfach tun, denn ein Weiter-so kann sich Deutschland einfach nicht mehr leisten. Zitat Ende. Auch das BSW vollzieht den Bruch mit der bisherigen Ausgrenzungsstrategie. Bundeschef Fabio De Masi erklärte das Konzept der Brandmauer für gescheitert und forderte eine inhaltliche Auseinandersetzung im parlamentarischen Alltag. Das bisherige Tabu habe der AfD lediglich ermöglicht, ihre inneren Widersprüche zu kaschieren und in einer komfortablen Opferrolle ungehindert weiterzuwachsen. Sarah Wagenknecht stellte schlicht fest, dass der stärksten Fraktion der Landtagspräsident zustehe. Die Grünen verfielen ob dieser Pragmatik erwartbar in Schockstarre. Britta Hasselmann sprach von einem bedrückenden Tag für die Demokratie und warf der CDU Unverantwortlichkeit vor. Auch Felix Banaschak warnte vor einer gefährlichen Bagatellisierung des Vorgangs und verwies darauf, dass erstmals seit 1945 ein Vertreter einer rechtsextremen Partei an die Spitze eines deutschen Parlaments gewählt worden sei. Seine gewohnte Schreckensrhetorik gipfelte schließlich in dem Urteil, Zitat, es ist eine schleichende Normalisierung der rechtsextremen Landnahme, die wir hier wieder mal erleben. Und das nicht nur, wie angekündigt, durch die Abgeordneten des BSW. Das ist kein gutes Zeichen. Zitat Ende. Die Ironie der Lage ist unübersehbar. Die jahrelang beschworene Isolation hat die AfD nicht geschwächt, sondern ihr erst das strategische Werkzeug in die Hand gedrückt, um das Establishment nun vor sich herzutreiben. Der Versuch, die Machtverhältnisse durch reine Moralpostulate einzufrieren, ist an den Realitäten des Parlamentsbetriebs vollkommen zerschellt. Berlin zeigt die eigentliche politische Doppelmoral. Vollends zur Farce wird das Geschehen beim Blick auf die Bundeshauptstadt. Während die SPD in Berlin theatralisch gegen eine verfassungskonforme Wahl in Sachsen-Anhalt demonstriert, verhandelt dieselbe Berliner SPD zeitgleich völlig ungeniert mit Grünen und der Linken über eine gemeinsame Regierung. Zur selben Zeit nominierte die Berliner Linksfraktion Hendrikje Klein als künftige Präsidentin des Abgeordnetenhauses. Seltsam nur, hier gab es keinen SPD-Protestmarsch, keine Grundgesetze als Deko, keine Nationalhymne und keinen Verteidigungsminister, der den Untergang des Abendlandes beschwor. Die Berliner SPD redet sich heraus, das Bündnis gegen die AfD habe sich bewährt, während sie zeitgleich am 7. Oktober Verhandlungen mit der Linkspartei führte. Friedrich Merz will seine Warnung vor einer linken Regierungsmehrheit in der Bundeshauptstadt keineswegs als reine Rhetorik verstanden wissen, sondern unterstrich deren fundamentale Ernsthaftigkeit. Er prangerte diesen Vorfall als Skandal an und warf der SPD vor, ausgerechnet am Gedenktag gegen Terror und Antisemitismus mit den Kräften des linken Rands, um Posten zu feilschen. Zitat: Wir bekennen uns zum Existenzrecht Israels und das ist unerschütterlich. Wir stemmen uns gegen einen wachsenden Antisemitismus in Deutschland. Gerade an diesem Tag sollen diese unverhandelbaren Grundsätze unseres Gemeinwesens allen Ernstes verhandelt werden, sollen in Teilen zur Disposition gestellt werden für ein Regierungsbündnis mitten in unserer Hauptstadt. Zitat Ende. Auch Thorsten Frey nannte den Verhandlungszeitpunkt, Zitat, schmerzlich, Zitat Ende, und bezeichnete den latenten Antisemitismus in diesem Milieu als, Zitat, unerträglich, Zitat Ende. Der Hintergrund ist brisant. In der Berliner Linken blüht der Israel-Hass. Auf einer Sitzung der sogenannten Landesarbeitsgemeinschaft Palästina-Solidarität wurde das Hamas-Massaker offen als, Zitat, Akt des Widerstands, Zitat Ende, verklärt. Die Aktivistin Hannah Bruns forderte öffentlich die Auslöschung Israels. Zitat, bis Tel Aviv wieder in der Hand von Palästina liegt, Zitat Ende. Ibrahim, offen gesichteter Gast auf der linken Wahlparty gilt als Unterstützer der PFLP-Terroristen. Die Asymmetrie der öffentlichen Empörung könnte kaum eklatanter sein. Selbst wenn die Union den Finger in die Wunde legt und den Vorgang richtigerweise anprangert, bleibt der gewohnte gesellschaftliche und mediale Aufschrei schlicht aus, während ein einziges Zusammentreffen auf der rechten Seite reflexhaft Kundgebungen, Sondersendungen und Lichterketten auslöst, reicht der Schulterschluss mit antisemitischen Strömungen am linken Rand auf einmal für ein leises Achselzucken. Merz steht zwischen zwei Feuern. Auch Friedrich Merz bietet ein Bild des Jammerns. Am 7. Oktober versuchte er hastig, die CDU von den Rauschstimmen zu distanzieren und flehte zeitgleich SPD und Grüne an, doch lieber mit der CDU als mit der Linkspartei in Berlin zu regieren. Doch im Kanzleramt wartet schon das nächste Desaster. Die SPD blockiert stur zentrale Reformen bei der Rente und Merz schwingt Reden zum Durchhalten. Zitat: Haltet durch, wir müssen diese Reformen durchziehen im Interesse unseres Landes. Wir müssen das gemeinsam hinbekommen. Zitat Ende. Die deutsche Wirtschaft schlägt derweil Alarm. Mittelstand und Industrie forderten im Kanzleramt ultimativ Sofortmaßnahmen, um den Kollaps abzuwenden. Die Realität sieht anders aus. Die CDU wird zwischen der Blockadepolitik der SPD, dem inneren Zerfall, dem Aufstieg der AfD und einer verzweifelnden Wirtschaft zerrieben. Während die Union in Sachsen-Anhalt implodiert, zeigt Berlin, dass die SPD die CDU mühelos am Nasenring durch die Manege führt. Was sich in diesen Tagen abspielt, offenbart die tiefste Lebenslüge der Berliner Republik. Während die politische Führung zusehends den Kontakt zum Wähler verliert und durch handwerkliche Fehler das Land bremst, richtet sich ihre gesamte Energie nicht mehr auf das Regieren, sondern auf die Bekämpfung der Opposition. Wenn der Wählerwille dann nicht mehr ins politische Schema passt, wird der verfassungsmäßige Ablauf kurzerhand zum Staatsnotstand umgedeutet. Friedrich Merz gab sich nach der Rauschwahl zwar gewohnt schockiert, tönte aber zeitgleich schwach. Zitat: Wir werden dagegenhalten und das Land auf Kurs bringen. Zitat Ende. Diese Hilflosigkeit ist das direkte Resultat einer verfehlten Strategie. Die parlamentarische Ordnung kennt kein Moraldiktat, das ungeliebte Mehrheiten einfach per Dekret annulliert. Solange die Etablierten das Parlament nur dann als legitim betrachten, wenn sie selbst die Sieger stellen, betreiben sie exakt jene Entwertung der Demokratie, die sie der Konkurrenz vorwerfen. Das bittere Fazit dieser Entwicklung ist eindeutig. Weder Straßenmärsche mit dem Grundgesetz unter dem Arm noch hohle Drohkulissen werden den Realitäten an den Wahlurnen etwas anhaben. Wer verlernt hat, Niederlagen im parlamentarischen Rahmen hinzunehmen und inhaltlich zu parieren, hat die Kontrolle über den politischen Prozess längst verloren.
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1: Wir sollten die Altersgrenze für Reservisten von 65 auf 70 Jahre erhöhen. Ja, im Interesse der Rüstungsindustrie. Ein Kommentar von Markus Klöckner. Kriegstüchtig heißt, es betrifft alle. Die einen früher, die anderen später. Das verdeutlicht ein weiteres Mal eine aktuelle Nachricht. Der Chef des Reservistenverbandes will die Altersgrenze für Reservisten anheben. Wir sollten die Altersgrenze für Reservisten von 65 auf 70 Jahre erhöhen, so Bastian Ernst gegenüber dem Redaktionsnetzwerk Deutschland RND. Der 39-jährige CDU-Politiker, der bei den Rüstungsunternehmen Rheinmetall und Dynamic Noble Defense tätig war, sagte: Das Renteneintrittsalter steigt ja auch sonst, die Leute bleiben länger fit. Wir sollten diese Ressourcen von Menschen mit Lebens- und Berufserfahrung nicht verschwenden. Medien quer durch die Republik greifen das Interview auf. Wieder einmal bleibt eine kritische Einordnung aus. Der Vorstoß des Chefs des Reservistenverbandes ist politisch. Er passt zur politischen Linie, das Land kriegstüchtig zu machen. Das müssen Journalisten erkennen und mit der entsprechend gebotenen Kritik berichten. Stattdessen ist zu beobachten, Spiegel, Tagesspiegel, NTV, Bild und viele weitere Medien berichten lediglich nachrichtlich. Eine kritische Einordnung und Kommentierung fehlt weitestgehend. Ein von den Füßen auf den Kopf gestellter Journalismus kommt zum Vorschein. Die Abwesenheit von Kritik steht in einem krassen Gegensatz zu dem Verhalten der Medien, das sonst zu beobachten ist. Bei unliebsamen politischen Themen und Meinungen überschlagen sich Medien gleich reihenweise vor lauter Einordnung. Wir alle wissen, was als journalistische Pflicht dem Mediennutzer verkauft wird, ist oft genug nichts anderes als die politisch opportune Weltanschauung, journalistisch verpackt. Das Etikett umstritten, das Medien oft genug jedem in ihrer Berichterstattung ankleben, der die falsche Meinung hat, zeugt davon. Bei der Nachricht, die Altersgrenze für Reservisten anzuheben, findet sich keine kritische Einordnung und schon gar kein Empörungsgetue. Die vergangenen Jahre haben gezeigt, selbst die ungeheuerlichsten Nachrichten vermelden Medien vordergründig neutral im Nachrichtenstil, sofern diese Informationen im Sinne der vorherrschenden Politik sind. Die vorherrschende Politik ist derzeit, das Land kriegstüchtig zu machen. Medien ziehen, von Ausnahmen abgesehen, mit. Die Politik forciert weiter einen Kurs der Militarisierung. Journalisten schießen nicht quer, sondern schieben die Politik der Aufrüstung und Konfrontation mit an. Direkt durch publizistischen Applaus, indirekt durch Ignoranz und Feigheit. Dabei bieten die Äußerungen des Chefs des Reservistenverbandes wahrlich genug Raum für Kritik. Wer spricht da überhaupt? Da spricht einer, der aus der Rüstungsindustrie kommt. Da spricht einer, der bei Rheinmetall war und bei Dynamic Defense Noble den Posten des Head of Business Development Digital innehatte. Da spricht einer mit einem Alter von 39 Jahren, noch zumindest relativ junger CDU-Politiker, über das, was Alte angeblich noch leisten können sollen. Da sagt ein Politiker wie selbstverständlich, dass das Renteneintrittsalter ja auch steige, weshalb auch eine Erhöhung des Reservistenalters Sinn ergebe. Da sagt ein CDU-Mann im Hinblick darauf, wie man an die Reservisten herankommen könne, da wird man mit den Einwohnermeldeämtern zusammenarbeiten müssen, selbst wenn das Datenschutzprobleme aufwirft. Da sagt Ernst, ohne funktionierende Reservisten werde es eng mit der Abschreckung und gewiss fordert der Ex-Mitarbeiter der Rüstungsindustrie eine adäquate Ausstattung der Soldaten mit Uniformen, Fahrzeuge und weiterem Material. Allein diese Aussagen und Hintergründe würden bei einer im demokratischen Sinne funktionierenden Presse die Tastaturen glühen lassen. Von der grundlegenden Sinnfrage dieses Vorstoßes ganz zu schweigen. Warum braucht es angeblich eine Abschreckung? Kommt der CDU-Abgeordnete dazu, von einer Erhöhung des Renteneintrittsalters auf die Erhöhung des Alters der Reservisten zu schließen? Ergibt das eine nicht so wenig Sinn wie das andere, zumindest wenn das Wohl der Bürger im Vordergrund steht? Warum ist überhaupt ein Politiker, der bei der Rüstungsindustrie war, nun Chef des Reservistenverbandes? Wie kann es sein, dass Ernst hier von einer Zusammenarbeit mit den Meldebehörden spricht, selbst wenn das Datenschutzprobleme aufwirft? Journalisten, die an dieser Stelle schlafen, haben vermutlich noch nicht verstanden, Das Vorhaben Kriegstüchtigkeit wird auch Ihre Kinder, Ihnen nahestehende Menschen und am Ende Sie selbst betreffen.
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1: Wir sollten die Altersgrenze für Reservisten von 65 auf 70 Jahre erhöhen. Ja, im Interesse der Rüstungsindustrie. Ein Kommentar von Markus Klöckner. Kriegstüchtig heißt, es betrifft alle. Die einen früher, die anderen später. Das verdeutlicht ein weiteres Mal eine aktuelle Nachricht. Der Chef des Reservistenverbandes will die Altersgrenze für Reservisten anheben. Wir sollten die Altersgrenze für Reservisten von 65 auf 70 Jahre erhöhen, so Bastian Ernst gegenüber dem Redaktionsnetzwerk Deutschland RND. Der 39-jährige CDU-Politiker, der bei den Rüstungsunternehmen Rheinmetall und Dynamic Noble Defense tätig war, sagte: Das Renteneintrittsalter steigt ja auch sonst, die Leute bleiben länger fit. Wir sollten diese Ressourcen von Menschen mit Lebens- und Berufserfahrung nicht verschwenden. Medien quer durch die Republik greifen das Interview auf. Wieder einmal bleibt eine kritische Einordnung aus. Der Vorstoß des Chefs des Reservistenverbandes ist politisch. Er passt zur politischen Linie, das Land kriegstüchtig zu machen. Das müssen Journalisten erkennen und mit der entsprechend gebotenen Kritik berichten. Stattdessen ist zu beobachten, Spiegel, Tagesspiegel, NTV, Bild und viele weitere Medien berichten lediglich nachrichtlich. Eine kritische Einordnung und Kommentierung fehlt weitestgehend. Ein von den Füßen auf den Kopf gestellter Journalismus kommt zum Vorschein. Die Abwesenheit von Kritik steht in einem krassen Gegensatz zu dem Verhalten der Medien, das sonst zu beobachten ist. Bei unliebsamen politischen Themen und Meinungen überschlagen sich Medien gleich reihenweise vor lauter Einordnung. Wir alle wissen, was als journalistische Pflicht dem Mediennutzer verkauft wird, ist oft genug nichts anderes als die politisch opportune Weltanschauung, journalistisch verpackt. Das Etikett umstritten, das Medien oft genug jedem in ihrer Berichterstattung ankleben, der die falsche Meinung hat, zeugt davon. Bei der Nachricht, die Altersgrenze für Reservisten anzuheben, findet sich keine kritische Einordnung und schon gar kein Empörungsgetue. Die vergangenen Jahre haben gezeigt, selbst die ungeheuerlichsten Nachrichten vermelden Medien vordergründig neutral im Nachrichtenstil, sofern diese Informationen im Sinne der vorherrschenden Politik sind. Die vorherrschende Politik ist derzeit, das Land kriegstüchtig zu machen. Medien ziehen, von Ausnahmen abgesehen, mit. Die Politik forciert weiter einen Kurs der Militarisierung. Journalisten schießen nicht quer, sondern schieben die Politik der Aufrüstung und Konfrontation mit an. Direkt durch publizistischen Applaus, indirekt durch Ignoranz und Feigheit. Dabei bieten die Äußerungen des Chefs des Reservistenverbandes wahrlich genug Raum für Kritik. Wer spricht da überhaupt? Da spricht einer, der aus der Rüstungsindustrie kommt. Da spricht einer, der bei Rheinmetall war und bei Dynamic Defense Noble den Posten des Head of Business Development Digital innehatte. Da spricht einer mit einem Alter von 39 Jahren, noch zumindest relativ junger CDU-Politiker, über das, was Alte angeblich noch leisten können sollen. Da sagt ein Politiker wie selbstverständlich, dass das Renteneintrittsalter ja auch steige, weshalb auch eine Erhöhung des Reservistenalters Sinn ergebe. Da sagt ein CDU-Mann im Hinblick darauf, wie man an die Reservisten herankommen könne, da wird man mit den Einwohnermeldeämtern zusammenarbeiten müssen, selbst wenn das Datenschutzprobleme aufwirft. Da sagt Ernst, ohne funktionierende Reservisten werde es eng mit der Abschreckung und gewiss fordert der Ex-Mitarbeiter der Rüstungsindustrie eine adäquate Ausstattung der Soldaten mit Uniformen, Fahrzeuge und weiterem Material. Allein diese Aussagen und Hintergründe würden bei einer im demokratischen Sinne funktionierenden Presse die Tastaturen glühen lassen. Von der grundlegenden Sinnfrage dieses Vorstoßes ganz zu schweigen. Warum braucht es angeblich eine Abschreckung? Kommt der CDU-Abgeordnete dazu, von einer Erhöhung des Renteneintrittsalters auf die Erhöhung des Alters der Reservisten zu schließen? Ergibt das eine nicht so wenig Sinn wie das andere, zumindest wenn das Wohl der Bürger im Vordergrund steht? Warum ist überhaupt ein Politiker, der bei der Rüstungsindustrie war, nun Chef des Reservistenverbandes? Wie kann es sein, dass Ernst hier von einer Zusammenarbeit mit den Meldebehörden spricht, selbst wenn das Datenschutzprobleme aufwirft? Journalisten, die an dieser Stelle schlafen, haben vermutlich noch nicht verstanden. Das Vorhaben Kriegstüchtigkeit wird auch ihre Kinder, ihnen nahestehende Menschen und am Ende sie selbst betreffen.
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1: Wer hinter der Krise von Ceuta steckt und was sie für die europäische Solidarität bedeutet. Die Migrationskrise von Ceuta ist nicht zufällig entstanden, sondern war gesteuert. Und die Reaktion der EU auf die Ereignisse gibt Hinweise, wer dahinter steckt und was die Ziele der Aktion waren. Ein Kommentar von Thomas Röper. Inzwischen ist unbestritten, dass die Migrationskrise von Ceuta gelenkt wurde, denn am Vorabend der massenhaften illegalen Grenzübertritte in der Exklave sind auf Instagram und Facebook Beiträge erschienen, in denen behauptet wurde, Spanien öffne seine Grenze zu Marokko. Zahlreiche Nutzer verbreiteten daraufhin Informationen über die Bewegungen der Küstenwache und veröffentlichten Videos, die genau zeigten, wo die Grenze überquert werden könne. Innerhalb weniger Stunden strömten Migranten zur Grenze und die Ereignisse nahmen ihren Lauf. In Politik und Medien wird vage davon gesprochen, dahinter würden Schleuserbanden stecken. Allerdings ist das unwahrscheinlich, denn die haben daran ja nichts verdient und daher hatten sie keinerlei Interesse an dieser Fluchtbewegung. Ich habe bereits berichtet, dass es stattdessen eine sehr dicke Spur in die USA gibt, da die Trump-Regierung aus diversen Gründen ausgesprochen verärgert über die spanische Regierung ist und sie offenbar mit dieser Aktion bestrafen wollte. Das bedeutet, dass auch Marokko daran beteiligt war, was ohnehin offensichtlich ist, da die marokkanischen Sicherheitskräfte lange nichts getan haben, um den Flüchtlingsstrom aufzuhalten oder auch nur zu stören. Und dass der marokkanische König ausgerechnet auf dem Höhepunkt der Krise eine wichtige Autobahn in seinem Land in Donald Trump Autobahn umbenannt hat, dürfte auch kein Zufall sein. Offenbar hat die EU sich hier auf die Seite der USA gestellt, wie die Kritik an der spanischen Regierung und die Forderungen, Spanien vorübergehend aus dem Schengen-Vertrag auszuschließen, zeigten. Die spanische Weigerung, 5% des BIP für Rüstung auszugeben, und die spanische Kritik an Israel dürften für Brüssel den Ausschlag gegeben haben, sich gegen die spanische Regierung zu stellen, anstatt, wie sonst üblich, Spanien in der Krise, für die Spanien nichts konnte, Solidarität zu signalisieren. Lediglich 4 EU-Staaten haben sich geweigert, einen Brief der EU-Mitglieder mit Kritik an der spanischen Regierung zu unterschreiben, weil es ihnen darin an Solidarität mit Spanien mangelt. Diese 4 Staaten sind Frankreich, Irland, Portugal und Luxemburg. Die TASS hat einen Artikel ihrer Spanien-Korrespondentin veröffentlicht, der sich mit der Frage der europäischen Solidarität befasst und den ich übersetzt habe. Beginn der Übersetzung. Die Krise in Ceuta, wie der Migrantenzustrom die EU spaltete und Marokko in die Hände spielte. Ekaterina Vorobieva, Leiterin des TASS-Büros in Spanien, darüber, wo die europäische Solidarität ist und wer von der Migrationskrise in Spanien profitiert. Schock, Angst und Furcht. So reagierten die Einwohner der spanischen autonomen Stadt Ceuta an der nordafrikanischen Küste auf den massiven Zustrom illegaler Migranten, überwiegend junge Männer aus dem benachbarten Marokko. Doch die Krise löste nicht nur Panik in der Bevölkerung aus, sondern legte auch tiefe politische Gräben innerhalb der EU offen. Nun auch zu den Fragen der Migration. Kurz nach dem Grenzübertritt der illegalen Migranten schlugen mehrere europäische Regierungen, anstatt Madrid ihre Unterstützung zuzusichern, die Aussetzung der spanischen Schengen-Mitgliedschaft vor. Italien hat das bereits einseitig getan. Diese Reaktion blieb im Iberischen Königreich nicht unbemerkt. Vor allem aber zeigt dies deutlich, dass die europäische Solidarität heute nicht mehr durch gemeinsame Verpflichtungen der EU, sondern durch rein nationale politische Prioritäten und Interessen bestimmt wird. Das Motto "Einer für alle, alle für einen" scheint in der EU endgültig an Bedeutung verloren zu haben. Die Krise in Ceuta. Die aktuelle Migrationskrise war tatsächlich beispiellos. Innerhalb kürzester Zeit sind nach konservativen Schätzungen rund 50.000 Menschen illegal in die Stadt eingereist. Weitere 100 starben beim Versuch, die Küste von Ceuta zu erreichen. Dabei zählt die gesamte Bevölkerung der Exklave nur etwas über 80.000. Natürlich hat diese enorme Zahl an Migranten zu einer äußerst schwierigen Lage geführt. So wurden beispielsweise Geschäfte aus Angst vor Pogromen und Plünderungen geschlossen. Der spanische Ministerpräsident Pedro Sánchez sprach sogar von einer Verletzung der territorialen Integrität und Souveränität des Landes. Vor diesem Hintergrund hoffte die spanische Regierung auf die Solidarität ihrer europäischen Partner, doch die tatsächliche Unterstützung war ungleich verhaltener. Die italienische Regierung hat dabei anscheinend vergessen, dass sie selbst über Lampedusa regelmäßig mit ähnlichen Problemen mit Migranten konfrontiert ist und hat gegenüber Madrid eine der härtesten Positionen eingenommen. Für die Mitte-Rechts-Regierung von Giorgia Meloni war der Kampf gegen illegale Migration stets ein zentrales Wahlkampfthema und Rom hat diese Gelegenheit offenbar genutzt, um politisch zu punkten. Fakt ist, dass die Ausreise aus der afrikanischen Exklave Ceuta auf das spanische Festland nur auf dem See- oder Luftweg möglich ist, wo die Passkontrollen bereits streng sind. Die bloße illegale Einreise in die Exklave öffnet nicht den Weg ins übrige Europa. Mit seinen Äußerungen und der Aussetzung des Schengen-Abkommens hat Rom daher viel Aufsehen erregt und den rechten und rechtsextremen Kräften in der EU und möglicherweise sogar weltweit in die Hände gespielt. Ist Spanien allein? Angesichts dieser unfreundlichen Rhetorik seiner Verbündeten sandte Sanchez einen recht scharfen Brief an die Präsidenten der europäischen Institutionen. Der spanische Ministerpräsident äußerte sich besorgt über die Reaktion einiger Länder auf die Krise in Ceuta. Sanchez meint, dass diese Länder aus, Zitat, Vorurteilen aufgrund von Falschinformationen, Wahnvorstellungen oder politischen Interessen, Zitat Ende, handelten, ohne jedoch konkrete Hauptstädte zu nennen. Diese Position fand umgehend Unterstützung von führenden spanischen Ministern. Innenminister Fernando Grande Marlaska warf einigen europäischen Partnern in der Krise direkt Egoismus vor. Außenminister José Manuel Álvarez erklärte seinerseits, Madrid fordere echte Solidarität von den EU-Mitgliedern und fügte hinzu, die Reaktion einiger Regierungen sei, Zitat, unzureichend, Zitat Ende, gewesen. Vor diesem Hintergrund nutzte die spanische Opposition die Gelegenheit, die Regierung anzugreifen. Alberto Núñez Feijóo, Vorsitzender der größten Oppositionspartei, der Volkspartei, erklärte, der Ministerpräsident riskiere, sowohl in der EU als auch international zum Zitat Paria, Zitat Ende, zu werden. Tatsächlich ist es nicht das erste Mal, dass Madrid bei einer Reihe wichtiger

0: internationaler Fragen außerhalb der Mehrheit steht. Spanien hat sich beispielsweise gegen Israels Vorgehen im Gazastreifen und die US-amerikanische Militäroperation im Iran ausgesprochen und auch die Erhöhung der Verteidigungsausgaben auf 5% des BIP innerhalb der NATO abgelehnt. Dieser unabhängige und isolierte Kurs des Königreichs hat bereits einige Mitglieder der NATO und der EU verärgert. Vorwärts Rechte. Gleichzeitig könnte die Krise in Ceuta für Madrids Gegner ein willkommenes politisches Instrument werden und mehreren europäischen Ländern in die Hände spielen. Die spanische Regierung ist derzeit eine Koalition linker Kräfte, die sich für eine im Vergleich zu einigen europäischen Ländern liberalere Migrationspolitik einsetzt. Einige Kritiker haben bereits versucht, den aktuellen Kollaps in der Enklave indirekt mit Spaniens zuvor beschlossener Initiative zur Legalisierung von Migranten in Verbindung zu bringen. Im Rahmen dieser Initiative gingen über 1 Million Anträge ein, das Programm lief jedoch am 30. Juni aus. Die spanische Regierung geht davon aus, dass Schleusernetzwerke über soziale Medien und Messenger-Dienste eine verzerrte Interpretation eines kürzlich ergangenen Urteils des spanischen Obersten Gerichtshofs verbreitet haben. Sie haben den Migranten suggeriert, dass jeder, der es nach Ceuta schafft, im Land bleiben wird. In mehreren wichtigen europäischen Ländern, Frankreich, Italien, Spanien, Polen und so weiter, stehen 2027 wichtige Wahlen an. Wie bereits erwähnt, ist die angespannte Lage in Ceuta objektiv vorteilhaft für rechte und rechtsextreme Kräfte, für die die Gefahr durch Migration ein traditionelles und wirksames Wahlkampfthema ist. Sogar in Spanien selbst, wo im nächsten Jahr Parlamentswahlen anstehen, könnte die Krise einen Rechtsruck auslösen. Die rechtsextreme Partei Vox fordert die Militarisierung der Grenze der autonomen Stadt und die, Zitat, notwendigen Gesetzesänderungen, Zitat Ende, um sicherzustellen, dass die spanischen, Zitat, Streitkräfte, die Polizei und die Guardia Civil die Grenze effektiv schützen können. Zitat Ende. Nicht die erste Krise. Unterdessen werden in Spanien Fragen laut, wer genau hinter diesem massiven Zustrom an Migranten steckt. Die letzte große Krise in Ceuta ereignete sich im Mai 2021, als innerhalb weniger Tage etwa 10.000 illegale Einwanderer aus Marokko in die autonome Stadt einreisten. Das geschah vor dem Hintergrund einer diplomatischen Krise zwischen Rabat und Madrid, die eskalierte, nachdem die spanische Regierung Brahim Ghali, Präsident der Demokratischen Arabischen Republik Sahara, DARS, ausgerufen am 27. Februar 1976 und Generalsekretär der Polisario Front, Volksfront zur Befreiung von Saguya el Hamra und Rio de Oro, die sich für die Unabhängigkeit der Westsahara von Marokko einsetzt, zur medizinischen Behandlung aufgenommen hatte. In der aktuellen Krise hat Madrid direkte Anschuldigungen gegen Marokko vermieden, Rabat jedoch aufgefordert, die Umstände des Vorfalls zu untersuchen. Madrid erklärt bisher, das nordafrikanische Königreich erleichtere die Rückführung der illegalen Einwanderer. Die marokkanische Regierung betont, dass ihr Land stets ein verantwortungsvoller Partner bei der Bewältigung des gemeinsamen Problems der irregulären Migration war und bleibt und seinen Verpflichtungen vollumfänglich nachkommt. Laut El País geht der spanische Geheimdienst jedoch davon aus, dass der aktuelle Zustrom zwar nicht von Rabat geplant wurde, aber faktisch mit dessen stillschweigender Billigung erfolgte. Die marokkanischen Sicherheitskräfte haben die Menschenmassen, die zum Grenzübergang strömten, nicht nur nicht aufgehalten, sondern öffneten ihnen faktisch den Weg. Spanischen Analysten zufolge sah Rabat in der entstandenen Situation eine geopolitische Chance. Dadurch ist es Marokko gelungen, die Frage seiner Gebietsansprüche auf Ceuta und Melilla erneut in den Fokus der internationalen Medien und auf die Tagesordnung von Regierungen weltweit zu rücken. Ende der Übersetzung.
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1: Amerika muss den Nahen Osten verlassen. Ein Kommentar von Rainer Rupp. Dass man einen Artikel mit dieser Überschrift in der aktuellen Ausgabe der einflussreichen politischen Zeitschrift Foreign Affairs findet, ist eine kleine Sensation. Sie wird nämlich vom sogenannten US Council for Foreign Relations herausgegeben. Und der hat die imperialistische Diskussion im außenpolitischen Establishment der USA seit Jahrzehnten maßgeblich beeinflusst und nicht selten richtungsweisend dominiert. Und jetzt lautet ein Titel in der jüngsten Ausgabe der Zeitschrift, Zitat, Amerika muss den Nahen Osten verlassen, Zitat Ende. Bedeutet das, dass der kläglich gescheiterte, unprovozierte US-Angriffskrieg gegen Iran in Washington der Erkenntnis den Weg gebahnt hat, dass aufgrund fehlender Ressourcen, zum Beispiel sogenannte Rare Earth und industrieller Kapazitäten und kriegsentscheidender neuer und billiger Waffentechnologien zugunsten kleinerer Länder die imperiale Überausdehnung des US-Militärs nicht länger aufrechtzuerhalten ist? Vor allem ist das Schlüsselelement der US-amerikanischen globalen militärischen Machtprojektion, nämlich die Flugzeugträger-Angriffsgruppen, Carrier Strike Groups, zunehmend obsolet geworden. Angesichts billiger, aber zielgenaueren, immer weitreichenderen und wendigen Anti-Schiff-Raketen haben die Carrier Strike Groups als Instrument der erpresserischen Drohungen selbst gegen kleine Länder schon bald komplett ausgedient. Der Fall Iran ist ein gutes Beispiel dafür. Die Angriffsjets auf den US-Flugzeugträgern haben eine maximale Reichweite von 400 Kilometern. Aus Sorge vor iranischen Antischiffraketen bleiben die US-Träger auf mindestens 300 Kilometer Distanz zur iranischen Küste. In den ersten Tagen und Wochen, als der US Air Force noch genügend Langstreckenraketen zur Verfügung standen, konnten die US-Bomber damit Ziele im Inneren des Iran erreichen, ohne dabei selbst in den iranischen Luftraum einzudringen und zu riskieren, abgeschossen zu werden. Laut eigenen Eingeständnissen aus Washington ist jetzt jedoch der Vorrat an diesen teuren und komplexen Waffen, die für den Krieg gegen Iran bereitgestellt worden waren, aufgebraucht. Um mit dieser Art Abstandswaffen weiter Iran angreifen zu können, müsste die US-Führung die sogenannten eisernen Reserven freigeben, die sie für einen eventuellen US-Krieg im Pazifik oder gegen Russland blockiert hat. Natürlich haben die Amerikaner in ihrem Arsenal noch genügend Schwerkraftbomben oder Gleitbomben. Letztere sind mit Flügeln versehene Bomben, die aus großer Höhe abgeworfen und über GPS ins Ziel gesteuert werden, das bis zu 100 Kilometern entfernt sein kann. Um mit dieser Methode Ziele anzugreifen, die mehr als 100 Kilometer von der Küste des Irans entfernt im Landesinneren liegen, müssten sich die amerikanischen Piloten in die operative Reichweite der landgestützten iranischen Flugabwehr begeben. Erschwerend kommt hinzu, dass sie im Fall des Einsatzes von Gleitbomben vor dem Abwurf sogar auf große Höhen aufsteigen müssten, wodurch sie für gegnerisches Radar gut erkennbar wären. Da die iranischen Luftabwehrsysteme anscheinend immer noch gut funktionieren, hat die Vorstellung von massiven Verlusten an teuren Flugzeugen und von Fotos von kostbaren US-Piloten in iranischer Gefangenschaft die US-Führung davon abgehalten, Gravitations- oder Gleitbomben einzusetzen. Das bringt uns zurück zu dem Artikel in Foreign Affairs mit dem Titel »Amerika muss den Nahen Osten verlassen«, mit dem der Ex-Biden-Berater Michael Fuchs den vollständigen Abzug der US-Truppen aus dem Nahen Osten fordert. Mr. Fuchs, aktuell Direktor der Open Society Foundation und früher auch enger Mitarbeiter von Kamala Harris, argumentiert, dass der gescheiterte Irankrieg den entscheidenden Anstoß für einen längst überfälligen vollständigen Abzug der US-Streitkräfte aus der Region liefern müsse. Fuchs, der unter Präsident Obama auch als Deputy Assistant Secretary of State für Ostasien und den Pazifik tätig war, legt in seinem Text eine überraschend schonungslose Bilanz der amerikanischen Militärpräsenz in der Region Westasien vor und fordert einen grundlegenden Kurswechsel. Obwohl die Vereinigten Staaten seit Jahrzehnten im Nahen Osten engagiert seien, habe erst der Golfkrieg von 1990-91 die militärische Rolle Washingtons dauerhaft zementiert, erinnerte der Autor. Was damals als Höhepunkt der amerikanischen Macht nach dem Ende des Kalten Krieges galt, die erfolgreiche Organisation einer breiten internationalen Koalition zur Beendigung der irakischen Invasion Kuwaits unter Saddam Hussein, habe sich in eine jahrzehntelange, kaum noch hinterfragte Verpflichtung verwandelt. Aufeinanderfolgende Regierungen, unabhängig von ihrer parteipolitischen Couleur, hätten Zehntausende von Soldaten und Personal in der Region stationiert. Sie seien davon ausgegangen, dass eine ständige Truppenpräsenz den freien Fluss von Energie sichern, Israel unterstützen, terroristische Gruppen bekämpfen und den Iran abschrecken könne. Laut Fuchs waren bis zum Beginn des Krieges gegen Iran etwa 2000 US-Soldaten im Irak, 2300 in Saudi-Arabien, 3500 in den Vereinigten Arabischen Emiraten, 4000 in Jordanien, 8000 in Bahrain, 10.000 in Katar und 13.000 in Kuwait stationiert, zusammen fast 43.000 in der Region. Die genauen Stärken und Standorte hätten im Laufe der Jahre zwar geschwankt, doch die Gesamtpräsenz sei stets enorm, weit verzweigt und tief in der Region verwurzelt geblieben. Ein solcher militärischer Fußabdruck könne jedoch selbst für die allmächtige USA zur erheblichen Belastung werden, betonte Fuchs. Denn er habe die Gastländer der US-Militärbasen den Vergeltungsangriffen des Iran ausgesetzt, der die US-Installationen und wichtige lokale Infrastrukturobjekte mit Raketensalven ausgelöscht hat. Tatsache sei, dass die US-Präsenz die lokalen arabischen Verbündeten nicht mehr beschützt, sondern zur Zielscheibe für iranische Angriffe gemacht hat. Zudem hätten die regionalen US-Verbündeten die Vereinigten Staaten immer wieder in ihre eigenen lokalen Konflikte hineingezogen. Mit Basen, die über die gesamte Region verstreut seien, blieben Bedrohungen amerikanischer Interessen allgegenwärtig. Und jede einzelne dieser Bedrohungen diene Falken in Washington wiederum als Argument, die US-Präsenz dort weiter auszubauen. Besonders anschaulich werde dies am Beispiel der amerikanischen Besatzung des Irak nach der Invasion von 2003, so Mr. Fuchs. Diese habe die US-Streitkräfte nicht nur in einen langen und blutigen Konflikt verstrickt, sondern sie auch verwundbar gemacht für Angriffe von Iran und Iran-freundlichen Milizen. Die Folge seien Vergeltungsoperationen der USA im Irak, in Syrien und darüber hinaus gewesen. Gleichzeitig sei der Krieg in Afghanistan nach Pakistan übergeschwappt, wo die Vereinigten Staaten hunderte von Drohnenangriffen gegen Militante geführt hätten, die amerikanische Truppen über die Grenze hinweg angriffen. Nachdem sich Washington 2011 weitgehend aus dem Irak zurückgezogen hatte, seien 2014 erneut Truppen entsandt worden, um den aus dem Chaos der Invasion hervorgegangenen Islamischen Staat ISIS zu bekämpfen. Es müsste vielmehr heißen, um unter dem Vorwand ISIS zu bekämpfen, erneut in diesem strategisch wichtigen Land mit gemeinsamer Grenze zum Iran den Ton anzugeben. Die Kosten dieser militärischen Engagements seien enorm und durch nichts zu rechtfertigen, unterstrich der Direktor der Open Society Foundation, Mr. Fuchs. Die Vereinigten Staaten hätten im Rahmen des sogenannten Kriegs gegen den Terror nach dem 11. September 2001 rund 8 Billionen Dollar, eine Billion sind 1.000 Milliarden, für die Kämpfe in Afghanistan, im Irak und anderen Schauplätzen ausgegeben. Nach Forschungen der Brown University hätten etwa 3 Millionen Amerikaner in diesen Konflikten gedient. Mehr als 15.000 Soldaten und US-Söldner seien dabei ums Leben gekommen. 1,8 Millionen US-Truppen hätten lebenslange Behinderungen unterschiedlicher Tragweite davongetragen. Die Menschen in der Region selbst trügen noch weit schwerere Lasten. Mehr als 940.000 Personen seien durch direkte Gewalteinwirkung zu Tode gekommen, darunter 432.000 Zivilisten. Weitere 3,6 Millionen seien an den indirekten Folgen des Staatszerfalls, Hunger, Krankheiten, Bürgerkrieg etc. in Afghanistan, Irak, Pakistan, Syrien und Jemen gestorben. 38 Millionen Menschen seien vertrieben worden. Doch Zahlen allein könnten das menschliche Leid nicht annähernd erfassen, mahnte Fuchs. Man müsse die Augen der Kinder sehen, die ihre Eltern verloren hätten, die Familien, die ihre Häuser und Existenzen eingebüßt hätten und eine ganze Generation, der die Chance auf ein normales Leben durch den andauernden Konflikt gestohlen worden sei. Besonders frappierend sei, dass niemand für die politischen Entscheidungen und Handlungen, die dieses Leid verursacht hatten, zur Verantwortung gezogen wurde. Darüber hinaus hätten die Vereinigten Staaten durch ihre Truppenstationierung direkt zu Gewalt und Unterdrückung durch andere Staaten beigetragen, kritisierte der Autor. Die Präsenz amerikanischer Soldaten habe den Impuls Washingtons verstärkt, eng mit repressiven Regierungen zusammenzuarbeiten, die oft eigene regionale Machtinteressen verfolgten. So habe man autokratische Regime wie das in Ägypten gestützt, Saudi-Arabiens Militärkampagne im Jemen aufrechterhalten und die Rolle der Vereinigten Arabischen Emirate im sudanesischen Bürgerkrieg ermöglicht. Einem Konflikt, in dem UN-Ermittler Handlungen dokumentiert hätten, die einem Völkermord gleichkämen. Solche Partnerschaften hätten den Volkszorn sowohl gegen die jeweiligen Regierungen als auch gegen die Vereinigten Staaten selbst geschürt. Besonders eindrücklich zeige sich Fuchs zufolge die verhängnisvolle Dynamik tiefer Sicherheitsbeziehungen in Kombination mit permanenten Basen am Beispiel des US-Verhältnisses zu Israel. Seit dem Scheitern der Oslo-Verhandlungen in den 1990er Jahren habe sich die amerikanische Unterstützung in einen faktischen Blankoscheck für eine israelische Regierung nach der anderen verwandelt. Diese Regierungen hätten die Aussichten auf einen Frieden mit den Palästinensern durch schleichende Annexion und systematische Unterdrückung im Westjordanland Schritt für Schritt untergraben. In den vergangenen Jahren habe diese Rückendeckung Israel ermöglicht, im Gazastreifen Maßnahmen durchzuführen, die eine UN-Untersuchungskommission als Völkermord eingestuft habe. Eine Bewertung, die von mehreren israelischen Wissenschaftlern und zivilgesellschaftlichen Organisationen geteilt werde. Im Februar 2026 seien die Vereinigten Staaten schließlich noch einen Schritt weitergegangen und hätten sich Israel in einem völkerrechtswidrigen Krieg gegen den Iran angeschlossen, unterstreicht Fuchs, der in diesem Absatz besonders viel Zivilcourage zeigt. Sowohl demokratische als auch republikanische Präsidenten trügen Verantwortung für den Schaden, den die amerikanische Militärpräsenz im Nahen Osten angerichtet habe, betonte Mr. Fuchs. Diese Präsenz habe die Vereinigten Staaten in schwere Verstöße gegen das humanitäre Völkerrecht verwickelt. Washington müsse nun den Kurs korrigieren. Der Abzug der Streitkräfte solle beginnen, sobald ein stabiler Waffenstillstand mit dem Iran erreicht sei. Mit Blick in die Zukunft sieht Fuchs die amerikanische Führung vor einer Reihe von Entscheidungen mit weitreichenden und langfristigen Folgen. Dazu gehöre die Frage, ob während des Irankriegs beschädigte US-Basen wieder aufgebaut und neue Waffen an regionale Partner verkauft werden sollten. Einige US-Sicherheitsexperten plädierten für die Beibehaltung eines kleineren militärischen Fußabdrucks. Und laut Berichten des Wall Street Journal erwäge das Pentagon genau dies. Doch ein nur teilweiser Rückzug würde die Vereinigten Staaten weiterhin einem ständigen Risiko in der Region aussetzen, argumentierte Fuchs. Allein in den vergangenen 5 Monaten habe der Iran Gebäude und Ausrüstung auf mindestens 15 US-Militärstandorten zerstört oder schwer beschädigt. Selbst wenn die Truppen auf 1 oder 2 Basen konzentriert würden, blieben sie ein bevorzugtes Angriffsziel für den Iran und dessen Proxys. Erhebliche Ressourcen müssten dann weiterhin für den Schutz der eigenen Kräfte aufgewendet werden. Ohne einen vollständigen Abzug werde sich Washington immer wieder gezwungen sehen, die Unterstützung für das eigene Personal und die Partnerregierungen zu verstärken. Und die Vereinigten Staaten würden weiter in neue Konflikte hineingezogen. Nach Jahrzehnten fast ununterbrochener Kriege im Nahen Osten sei die amerikanische Bevölkerung mittlerweile zutiefst kriegsmüde, stellte Fuchs fest. Eine aktuelle Umfrage des Searchlight Institutes habe ergeben, dass 62% der Befragten es vorzögen, Zitat, so weit wie möglich aus Kriegen herauszubleiben, Zitat Ende, während lediglich 33% den Einsatz militärischer Gewalt befürworteten, Zitat, wenn er dem Land nütze, Zitat Ende. Eine ganze Generation von Amerikanern habe nie eine Zeit des Friedens erlebt. Mehrheiten unter jungen US-Bürgern, darunter mehr als die Hälfte der Republikaner im Alter von 18 bis 44 Jahren, lehnten den Krieg von 2026 gegen den Iran ab. Es handelte sich um den ersten Krieg im Zeitalter moderner Meinungsumfragen, den die Öffentlichkeit von Beginn an abgelehnt habe, also in jener Phase, in der die Zustimmung normalerweise am höchsten sei. Gleichzeitig, so erinnert Fuchs, erreiche der Pentagon-Haushalt im Jahr 2026 mit rund 1 Billion Dollar ein absolutes Allzeithoch. Und das in einer Zeit, in der die größte Sorge der meisten Amerikaner die Bezahlbarkeit der alltäglichen Lebenshaltungskosten sei. Die Regierung plane zudem für 2027 eine weitere Erhöhung des Pentagon-Budgets um 50%. Vor diesem Hintergrund werde die Kluft zwischen den Prioritäten der Bevölkerung und denen des Pentagon für eine fortgesetzte Militärpräsenz im Nahen Osten immer offensichtlicher. Fuchs' Schlussfolgerung ist unmissverständlich. Die Vereinigten Staaten müssten die Illusion aufgeben, durch eine permanente militärische Präsenz Stabilität und Sicherheit im Nahen Osten erzwingen zu können. Der gescheiterte Irankrieg bietet die Chance, diesen Teufelskreis zu durchbrechen. Nur ein vollständiger Abzug könne verhindern, dass Amerika erneut und erneut in die Konflikte der Region hineingezogen werde. Auf Kosten von Blut, Billionen Dollar und der eigenen Glaubwürdigkeit.
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